0: The Doobie Brothers, Long Train Running. 6 Uhr in der Früh, der 5. Mai, Radio Tirol hier mit den Nachrichten.
1: Computer ausgefallen, schwierige Wahl des Kinderarztes in Brixen. 2 Tage Pause in der Ukraine, Russland ruft Waffenruhe aus. Und es wird wechselhaft mit Sonne, Wolken und Regen. Ich bin Gunde Bichler, guten Morgen.
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1: Die Wahl eines neuen Kinderarztes gestaltete sich für Dutzende Familien in Brixen schwierig. Weil das Computersystem ausgefallen war, mussten sie sich gestern früh in einer Warteschlange vor dem Schalter der Sanität am Domplatz in Brixen anstellen. In Papierform, am Telefon und per E-Mail hat die Wahl eines neuen Kinderarztes dann schlussendlich geklappt. Von der Arztwahl betroffen sind über 3000 Kinder und deren Eltern. Es sind nämlich 2 Kinderärzte in Pension gegangen und eine weitere Ärztin hat den Gesundheitsbezirk Brixen verlassen. Die Grünen kritisieren die Hubschrauberflüge in Wandergebieten, die Gäste zu Almhütten bringen. Anlass ist ein Vorfall am vergangenen Sonntag in Jenissen, und zwar in Flaas. Dort ist ein Hubschrauber auf einer Wiese gelandet vor den Augen von Dutzenden Wanderern und hat Gäste gebracht, die dort in einem nahegelegenen Ausflugsgasthof eingekehrt sind. Grüne und italienischer Alpenverein CAI kritisieren das und sagen, das sei pure Bequemlichkeit, während andere 5 Euro für den Parkplatz zahlen und zu Fuß unterwegs sind. Die Grünen stellen heute auf einer Pressekonferenz einen Antrag vor, den sie im Landtag einbringen, um solche Hubschrauberflüge zu unterbinden. In Osttirol hat eine Mutter ihrem Kind das Leben gerettet. Der 5-jährige Bub hatte mit einem Feuerzeug hantiert, dabei ist plötzlich sein T-Shirt in Brand geraten. Die Mutter hat es gelöscht und die Rettung alarmiert. Der Bub wurde mit Verbrennungen ins Krankenhaus geflogen. Kurzes Aufatmen im Ukraine-Krieg. Russlands Präsident Putin hat nämlich eine 2-tägige Waffenruhe ausgerufen. Sie gilt am 8. und 9. Mai, damit Russland den Sieg gegen Deutschland im Zweiten Weltkrieg feiern kann. Zu diesem Anlass findet immer eine große Militärparade in Moskau statt. Der ukrainische Präsident Zelensky hat ebenfalls eine Waffenruhe angekündigt. Sie soll schon in der Nacht vom 5. auf den 6. Mai in Kraft treten. 2 Tote und viele Verletzte. Das ist die Schreckensbilanz der Amokfahrt in Leipzig in Deutschland. Der Täter ist gestern am späten Nachmittag mit seinem Auto in die Fußgängerzone gefahren und hat 2 Menschen getötet, 3 weitere wurden schwer verletzt. Der 33-Jährige ist deutscher Staatsbürger, er wurde festgenommen. Die Polizei geht nicht von einem politischen oder religiösen Motiv aus.
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0: Ich sag sehr gerne, sehr, sehr gerne guten Morgen, Dominik Reich.
3: Morgen.
0: Und ich sag noch lieber, Regen liegt in der Luft.
3: Am Vormittag raus fallen die ersten Regentropfen im Westen, am Nonsberg, im hinteren Ultental. Am Nachmittag breitet sich der Regen auf fast das ganze Land aus. Viel wird's heute insgesamt nicht dafür. Morgen dann wieder ein nasser Nachmittag. Also bei dieser Trockenheit ist wirklich jeder Regentropfen Gold wert. Kühler wird's dafür bei 15 bis 20 Grad heute. Jetzt messen wir in Aldein 9 Grad, in Enneberg 3, in Innichen 5 und in Nals 12 Grad.
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3: Wir haben wieder LKW-Stau auf der Brenner Autobahn nordwärts, streckenweise zwischen Brixen und dem Brenner, es stockt wegen Überlastung. Auf der Mebo in Fahrtrichtung Bozen zwischen Eppan und Bozen Süd, auf der Pustertaler Staatsstraße, auf der Rickertalbrücke, auf diesen beiden Hauptverbindungen geht es nur einspurig weiter wegen Arbeiten. Wir rechnen mit Stau im Berufsverkehr, also bitte mehr Zeit einplanen. Die Meba-Ausfahrt Bozen Industriezone ist auch noch gesperrt. Nehmen Sie dafür die Ausfahrt Bozen Zentrum. Sichere Fahrt!
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0: Jetzt haben wir sie die ganze Nacht in Ruhe gelassen. Ich finde, das reicht, oder?
3: Ja.
0: Schönen guten Morgen. Billy Ocean. Get out of my dreams, get into my car. Es ist der Dienstag. Es ist der 5. Mai.

Wolfgang Ambros und Mama. Es gibt ja unglaublich viele Lieder, in denen die Stars ihre Mamas hochleben lassen. Angefangen vom kleinen Heinte über Eduardo Benato, Elvis Presley oder auch die Spice Girls. Also die Liste ist lang. Die Lieder klingen gut und wir sorgen dafür, dass sie nicht nur am Muttertag zum Einsatz kommen. Obwohl, ist ja auch wieder bald soweit. Kommender Sonntag, Muttertag, nicht vergessen.

0: The Bus Bruce Springsteen, unverkennbar tougher than the rest. 18 nach 6, guten Morgen.
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0: Mond nimmt ab, steht im Sternzeichen Schütze und wechselt am Abend in den Steinbock. Und da ist viel möglich. Jetzt geht's ran an die Arbeit. Roland Zillebrand.
2: Der Mond steht zu gut. Leider eignen sich jetzt ganz viele Sachen im Haushalt. Generell putzen, vor allem Fenster putzen und Schuhe putzen. Auch mit der Wäsche läuft's gut. Da kriegen die Waschmaschinen ein bisschen was zu tun. Einkochen klappt auch super. Obst und Wurzelgemüse zum Beispiel. Im Garten wäre es jetzt Zeit zu düngen. Jäten oder auch Rasen mähen, wenn es uns nicht alles verregnet. Nach der ganzen Haus- und Gartenarbeit kümmern wir uns um uns selbst. Haare und Pickel entfernen geht aktuell gut, die kommen nicht so schnell nach. Entspannende Massagen wirken Wunder. Und falls wir ein Sonnenfenster finden sollten, unbedingt raus, Vitamin D tanken.
0: Und ansonsten in den schönen Mairegen sich stellen. Guten Morgen.
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0: Nick B. hier auf Radio Tirol und da werden so langsam alle wach. Auch diese Damen hier.
1: Hallo, guten Morgen alle zusammen. Da ist die Luisa vom Holz. Jeden Tag zum Morgen eigentlich um die gleiche Uhrzeit so mal wie sie. Wir gehen bei mir in den Hennenstall und lassen meine Schor hinten raus.
0: Ja, und wir freuen uns auf die guten Gockeln, klar. Und wir freuen uns natürlich, wenn Sie auch wach werden mit der schönsten Musik aller Zeiten, denn dafür sind wir jetzt zuständig. Guten Morgen und einen

0: Dave and the Backbeats, Take Good Care of My Baby. Schönen guten Morgen, 6:35 und jetzt in die Radio Tirol Nachrichtenredaktion.
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2: Guten Morgen, ich bin Gunde Bichler. Dutzende Eltern haben in Brixen stundenlang warten müssen, um einen neuen Kinderarzt zu wählen. Und zwar deshalb, weil das Computersystem im Sanitätsbetrieb gestern ausgefallen ist und die Eltern deshalb persönlich zum Schalter am Domplatz kommen mussten. Zwei Kinderärzte sind in Pension gegangen und eine Ärztin hat den Bezirk Brixen verlassen. Am Ortler hat die Bergrettung am Wochenende zwei Bergsteiger aus Bergnot gerettet. Die beiden aus der Slowakei waren den ganzen Tag unterwegs und am Abend so erschöpft, dass sie den Rückweg nicht mehr allein geschafft haben. Sie sind wohl auf. Die italienischen Brandopfer von Grand-Montana in der Schweiz müssen die Krankenhausrechnungen nicht zahlen. Das hat der Schweizer Bundespräsident jetzt bei einem Treffen mit Ministerpräsidentin Meloni gesagt. Zuvor hatten die Krankenhäuser hohe Rechnungen an die Familien der Brandopfer verschickt. Im Ukraine-Krieg sollen die Waffen für mehrere Tage ruhen. Das haben sowohl Russland als auch die Ukraine angekündigt. Anlass ist das Gedenken jetzt im Mai an das Ende des Zweiten Weltkriegs und den Sieg von Russland über Nazi-Deutschland. Zwei Tote und mehrere Verletzte. Das ist die Bilanz der Amokfahrt gestern am späten Nachmittag in Leipzig in Deutschland. Der Täter, ein 33-jähriger Deutscher, konnte gefasst werden. Über ein Motiv ist noch nichts bekannt.
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0: Dafür ist Kollege Dominik Reich zuständig. Schönen guten Morgen.
3: Morgen.
0: Und dein Blick zuerst auf die Brenner Autobahn.
3: In Fahrtrichtung Norden haben wir streckenweise Lkw-Stau wegen Überlastung zwischen Brixen und Brenner. Zwei Baustellen behalten wir heute ganz genau im Auge. Auf der Mebo in Fahrtrichtung Bozen zwischen Eppern und Bozen Süd. Auf der Bustertaler Staatsstraße zwischen Schaps und Fahren auf der Rickertalbrücke. Beides Mal geht es nur einspurig weiter. Rechnen Sie mit Wartezeiten, vor allem im Berufsverkehr, so in den nächsten 2 Stunden dann. Allen unterwegs eine sichere Fahrt.
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3: Sonne kommt jetzt in der Früh so stellenweise noch zum Zug. Tagsüber rückt sie dezent in den Hintergrund. Dafür kriegen Regenwolken die Wetterbühne. Vom Nonsberg her breitet sich leichter Regen aufs Land aus. Die Temperaturen erreichen 15 bis 20 Grad. Jetzt meldet St. Jakobfitsch 2 Grad, Brax 3, Taufers im Münstertal 6 und Sarntein 7 Grad.
0: Schönen guten Morgen.
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Ist das nicht schön? The Tremoloy Silence is Golden, in der Früh ganz besonders. Aber wenn es um die schönsten Musik aller Zeiten geht, lieben wir's, wenn die Stille nicht gar so still ist. Find My Love, Fairground Attraction.

0: Kurz vor 6:45, Blick aus dem Fenster. Ja, vielleicht können wir jetzt am Vormittag noch oder in der Früh zumindest die letzte Wäsche aufhängen. Dann wird sie noch bis zum Mittag trocken. Bist nicht begeistert, oder?
1: Okay. Sehr positiv, Renate, wie immer. Es wird eher Regenwetter heute. Am Vormittag raus gibt es die ersten Regentropfen im Westen des Landes von Ulten und Nonsberg her. Am Nachmittag wird es ziemlich verbreitet, nass. Die Mengen so überschaubar. Dafür gibt es morgen dann die nächste Ladung Regen. Zwischen 3 und 10 Liter pro Quadratmeter kommen morgen am Mittwoch zusammen. Und jetzt wirklich zählt jeder Tropfen bei dieser Trockenheit.
0: Definitiv. Ganz wurscht, ob die Wäsche nass bleibt oder nicht.
1: Ja.
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Manfred's Earth Band hier im Radio Tirol Wecker. Und Bernhard Brink von 0 auf unsterblich. 10 vor 7 an diesem Dienstag.

0: 0732 7 vor 7. Schönen guten Morgen. Jetzt kommen so die ganzen Sommerspielzeuge wieder zum Einsatz. Eines, das voll Spaß macht, Mensch und Hund zum Beispiel, der Frisbee zum Beispiel. Aber der fliegt halt nur, wenn wir ihn richtig werfen. Und schon fragen wir uns...
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0: Also physikalisch gesehen passiert Folgendes. Diese weltberühmte Flugscheibe nutzt zwei Effekte, um zu fliegen. Erstens, weil sie leicht gewölbt ist. Dadurch strömt die Luft an der Oberseite schneller als unten, was ihr den Auftrieb gibt. Das allein aber reicht noch nicht. Es braucht die Drehung, die richtige Drehung, bitteschön, beim Werfen, damit der Frisbee nicht nach wenigen Metern, zack, wieder auf den Boden knallt. Nennt sich der gyroskopische Effekt. Dasselbe Effekt, der es uns ermöglicht, Fahrrad zu fahren, ohne umzufallen. Bringt also alles stabil in Position. Also, wer hätte das gedacht, dass ein Fahrrad und ein Frisbee was gemeinsam haben? Und wenn es nur der gyroskopische Effekt ist.
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4: Schönen guten Morgen wünsche ich Ihnen an diesem 5. Mai um 7 Uhr die Radio Tirol Nachrichten.
5: Grüne gegen Hubschrauberflüge zu Almgasthöfen. Russland und Ukraine rufen Waffenruhe aus, aber nicht zugleich. Und es wird wechselhaft und bleibt kühl. Ich bin Gunde Bichler. Guten Morgen.
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5: Die Grünen kritisieren die Hubschrauberflüge in Wandergebieten, die Gäste zu Almhütten bringen. Anlass ist ein Vorfall am vergangenen Sonntag in Jenesin und zwar in Flas. Dort ist ein Hubschrauber auf einer Wiese gelandet vor den Augen von Dutzenden Wanderern und hat Gäste gebracht, die dort in einem nahegelegenen Ausflugsgasthof eingekehrt sind. Grüne und italienischer Alpenverein CAI kritisieren das und sagen, das sei pure Bequemlichkeit, während andere 5 Euro für den Parkplatz zahlen und zu Fuß unterwegs sind. Die Grünen stellen heute auf einer Pressekonferenz einen Antrag vor, den sie im Landtag einbringen, um solche Hubschrauberflüge zu unterbinden. Die Wahl eines neuen Kinderarztes gestaltete sich für Dutzende Familien in Brixen schwierig. Weil das Computersystem ausgefallen war, mussten sie sich gestern früh in einer Warteschlange vor dem Schalter der Sanität am Domplatz in Brixen anstellen. In Papierform, aber auch am Telefon und per E-Mail hat die Wahl eines neuen Kinderarztes dann schlussendlich geklappt. Von der Arztwahl betroffen sind über 3000 Kinder und deren Eltern. Es sind nämlich 2 Kinderärzte in Pension gegangen und eine weitere Ärztin hat den Gesundheitsbezirk Brixen verlassen. Eine Rettungsaktion am Ortler ist am vergangenen Wochenende gut ausgegangen. Wie erst jetzt bekannt geworden ist, sind 2 Bergsteiger aus der Slowakei am Ortler in Bergnot geraten. Sie sind in den frühen Morgenstunden von der Tabaretta-Hütte aufgestiegen und waren den ganzen Tag unterwegs. Am Abend waren sie so erschöpft, dass sie den Rückweg nicht mehr schafften. Daraufhin haben sie einen Notruf abgesetzt. Wir schauen in die Ukraine. Russland wird am Samstag den Tag des Sieges im Zweiten Weltkrieg feiern. Und deshalb hat Präsident Putin eine 2-tägige Waffenruhe ab Freitag angeordnet. Kurz darauf hat auch der ukrainische Präsident Zelensky eine Waffenruhe verkündet. Sie soll schon ab morgen gelten, ebenfalls für 2 Tage. Friedemann Kohler berichtet.
6: Das gab es in 4 Jahren Ukraine-Krieg noch nicht. Zeitlich versetzte Waffenruhen. Erst will die Ukraine morgen und übermorgen nicht schießen, Russland will am Freitag und Samstag stillhalten. Dann wird in Russland der Tag des Sieges gefeiert. Die Ukraine gibt damit keine Garantie für die Militärparade in Moskau ab. Doch Russland hat für den Fall von Angriffen mit Vergeltung gedroht. Es ist doch unwahrscheinlich, dass Kiew so etwas plant. Selenskyj geht es darum, über Waffenruhen wieder in Friedensgespräche zu kommen.
5: Die italienischen Opfer der Brandkatastrophe von Gromontana werden die Behandlungskosten in der Schweiz nicht zahlen müssen. Das hat jetzt der Schweizer Bundespräsident gesagt. Er hat bei einem Treffen mit Ministerpräsidentin Meloni versichert, dass den Familien keine Kosten für die Behandlungen in den Schweizer Krankenhäusern entstehen. Zuvor hatten die Krankenhäuser Rechnungen über Zehntausende Euro an die Familien verschickt. Und heute wird es wechselhaft mit wenig Sonne, dicken Wolken und Regen. Gleich hören Sie mehr zum Wetter.
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4: 5:07 und Dominik Reich kommt mit Wolkenwetter daher.
10: Ja, die Sonne lacht noch so scheinheilig daher. Jetzt in der Früh, tagsüber ist sie dann meistens hinter Wolken versteckt. Es wird trübes Wetter, aber trübes Wetter ist zurzeit gutes Wetter. Wir brauchen dringend Regen. Im Laufe des Vormittags beginnt es zu nieseln von der Ortlergruppe her. Am Nachmittag dann verbreitet leichter Regen. Die Temperaturen kühler bei 14 bis 19 Grad. Jetzt messen wir in Kurns 9 Grad, in Latsch auch 9, in Kienz 8 und in Kurtatsch 12 Grad.
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10: Über 2 Kilometer Stau auf der Bustertaler Staatsstraße in Fahrtrichtung Brixen zwischen Schaps und Farn auf der Rickertalbrücke. Der Verkehr wird wegen Sanierungsarbeiten einspurig geregelt. Weiter auf die Brennerautobahn, LKW-Kolonne nordwärts, abschnittsweise zwischen Brixen und Brenner. Mehr los jetzt auch schon auf der Übatscher Straße in Fahrtrichtung Bozen zwischen Eppan und Billhof. Sie verlieren 10 Minuten. Viele sind da heute früher losgestartet wegen der Mebo-Baustelle. Auf der Mebo in Fahrtrichtung Bozen zwischen Eppan und Bozen Süd geht es nur einspurig weiter. Es staut dort auch schon knapp 1 Kilometer. Sichere Fahrt.
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4: Ja, und daran kommt wohl niemand vorbei. Es wird alles teurer. Ob an der Tankstelle, beim Einkaufen oder in der Freizeit. Die Preissteigerungen belasten viele Familien und da gehören die Jugendlichen, die Kinder natürlich auch dazu. Darüber sprechen ist wichtig, auch wie man das tut. Ehrlich, aber ohne Angst zu machen. Hören wir gleich hier im Radio Tirol Wecker nach diesen 2 Songs von Sammy Davis Jr. und Glenn Campbell.

0: Summer, der bist Junior und Candyman. Einen schönen guten Morgen wünsche ich Ihnen hier mit Radio Tirol. Ich bin Renate Holzner. Die steigenden Preise sind längst in unserem Alltag angekommen. Beim Einkaufen, beim Tanken, bei Freizeitaktivitäten oder beim Urlaub buchen. Vor allem Familien müssen da jetzt einfach genauer rechnen. Und ja, da bleibt auch den Jugendlichen nicht verborgen.
1: Ja, logisch. Inflation und alles Mögliche kriegt man schon zu spüren. Kannst halt mit dem Geld weniger kaufen.
2: Eben nicht nur für sich selbst, sondern auch für die Eltern und so, weil es eben teurer wird. Auch wenn man irgendwo hinfährt, auch an die ganzen Tankstellen.
3: Ja, jetzt ist halt generell viel mehr, überhaupt auch was ich kaufe, weil was ich kaufe und zu welchem Preis, ist halt schon wichtig.
0: Wenn alles teurer wird, bedeutet das eben weniger finanzieller Spielraum für alle. Wichtig ist jetzt, offen darüber zu reden, ohne zu dramatisieren, sagt Michael Reiner, der Leiter von Young & Direct.
4: Ich darf wirklich raten, das Ganze natürlich dem Alter entsprechend schon relativ klar anzusprechen. Ich glaube, das kann man schon so machen. Und je älter die Kinder werden, umso eher können sie das verstehen. Natürlich sollte man nicht jetzt gleich schon mit argumentieren, wir haben das Monat überhaupt kein Geld mehr. Nicht, weil man das nicht darf, sondern weil sich dadurch einfach vielleicht ein Bild aufzeigt, mit dem die Kinder nicht umgehen können, weil sie es vielleicht ein Stück weit zu wörtlich nehmen.
0: Junge Leute profitieren davon, wenn sie verstehen, warum Entscheidungen getroffen werden. Wird etwa ein Urlaub ein bisschen kleiner geplant oder ein Wunsch verschoben, hilft eine nachvollziehbare Erklärung mehr als ein schlichtes Nein. Und ganz wichtig, Sie sollten dabei auch lernen, welchen Wert Geld tatsächlich hat.
4: Jeder, der mal muss bei einem Ferialjob eine Stunde arbeiten und dann merkt, man hat eine Stunde gearbeitet und das, was sie verdient haben, ist nicht einmal der Eintritt vom Lido oder auch immer mal volltanken. Also da merkt man dann vielleicht eher. Ich bin kein Fan davon, dass man Kinder oder vor allem Jugendlichen auch so dieses, ich muss mal alles mit Blut und Schweiß erarbeiten. Aber irgendwo schon. Ja? Also nicht in der Extremform, aber irgendwo schon.
0: Also offene Gespräche, klare Entscheidungen und erste eigene Erfahrungen mit Geld können Jugendlichen helfen, ein besseres Gefühl für Wert und Verantwortung zu entwickeln. Und genau das ist in Zeiten wie diesen ja vielleicht wichtiger denn je.

0: Herbert Grönemeyer hier. Wir haben es jetzt 20 nach 7 und außergewöhnlich viel Stau heute im Berufsverkehr. Dominik Reich.
1: Wegen Baustellen. 3 Kilometer Kolonne auf der Bustertaler Staatsstraße in Fahrtrichtung Brixen zwischen Mühlbach und Schaps. 2,5 Kilometer Stau auf der Mebo in Fahrtrichtung Bozen zwischen Eppern und Bozen Süd. Und deshalb auch um die 20 Minuten Zeitverlust von Eppern kommend auf der Übertscher Straße zwischen St. Michael und Bozen. Viel Geduld und sichere Fahrt.
0: Wir bleiben natürlich dran, behalten das Ganze im Auge und wünschen Ihnen gutes Ankommen.
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0: Auch heute früh begleiten wir Sie mit den Print- und Online-News hier im Radio Tirol Wecker.
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0: Alles ist schon teuer, es soll aber noch teurer werden. Keine guten Aussichten heute in der Früh. Monika Gogel, stellvertretende Redaktionsleiterin. Guten Morgen.
3: Guten Morgen. Der richtige Preisschock stünde uns noch bevor, titelt die Tageszeitung Dolomiten und nennt die Gründe dafür. Bereits im April sei die Inflation um 2,8% angestiegen. Auslöser der Krieg im Nahen Osten und der knapp werdende Treibstoff. Die Europäische Zentralbank geht davon aus, dass die Inflation im Euroraum weiter ansteigen werde. Aktuell treffe es die Energiepreise, die Heizkosten, das Reisen. In einem zweiten Schritt würden dann die Preise für Lebensmittel steigen, da Logistik und Produktion teurer werden, so die Prognosen. Die Verbraucherschutzorganisation Codacons auf jeden Fall prognostiziert um die 1.000 Euro Mehrkosten pro Jahr für eine durchschnittliche Familie.
0: Um die hohen Energiepreise geht es auch in der neuen Südtiroler Tageszeitung.
3: Hier wird vor allem die Haltung von Landeshauptmann Arno Kompatscher genau unter die Lupe genommen. Dieser wolle von einer Senkung der Treibstoffsteuer nichts wissen. Er setze stattdessen als begeisterter E-Autofahrer voll auf die Energiewende, steht hier. Außerdem fahre Kompatscher mit dem Bus zur Arbeit, wird er zitiert.
0: Heute ist Internationaler Tag der Hebammen, lesen wir ganz vorne auf Rhein-News.
3: Und die seien weit mehr als nur Geburtshelferinnen. Wir sind Expertinnen für Frauengesundheit, wird die Präsidentin der Südtiroler Hebammenberufskammer Manuela Prioski zitiert. Aber bislang würde dieses Wissen und Können nicht ausreichend gewürdigt und eingesetzt. Hier sei die Politik am Zug.
0: Ja, bequem, bequem. Gäste lassen sich mit dem Hubschrauber einfliegen, anstatt zu wandern. Kopfschütteln am vergangenen Sonntag in Jenesien.
3: Pranzo al volo. Ja, mit diesem Wortspiel macht Salto auf. Ein Privathubschrauber mit Gästen an Bord ist auf einer Wiese nahe eines Ausflugsgasthauses gelandet. Die Grünen und der Alpenverein Kai kritisieren den Vorfall. Sie wollen einen Antrag in den Landtag einbringen, um solche Spaß-Hubschrauberflüge zu verbieten. Jenesiens Bürgermeister Paul Romain hofft, dass es sich um einen Einzelfall handelt.
0: Für Schmunzeln sorgt ein Video von einem sierigen Auerhahn.
3: Auf rhein-news.bz zu sehen. Gefilmt im Fassertal hat ein aggressiver Auerhahn 2 Radfahrer angegriffen. Wir sehen, wie die beiden die Flucht ergreifen. Grund für den Wutausbruch des Auerhahns, er befindet sich gerade in der Paarungszeit und will nicht gestört werden. Vor allem, weil das Gebiet, in dem die beiden Radfahrer unterwegs waren, eigentlich für Fußgänger und Fahrradfahrer gesperrt war.
0: Ja, und wir schauen nach Deutschland. 2 Tote und mehrere zum Teil schwer Verletzte, die Amokfahrt von Leipzig. Top Story auf vielen Nachrichtenportalen.
3: Mitten im Feierabendverkehr gestern sei es

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eine seiner ja, weltbekannten Hymnen, Woman, und John Lennon. Einen schönen guten Morgen. Zwei, die stimmlich perfekt zusammenpassen und zwar auch einen wahnsinnig großen Hit herausgebracht haben. I Knew You Were Reading, George Michael, Aretha Franklin, kurz vor 7:30.

0: großartige Songs zum langsam in den Tag starten, jetzt um kurz nach 7:30. Schönen guten Morgen.
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3: Guten Morgen, ich bin Gunde Bichler. Die Grünen kritisieren die Hubschrauberflüge zu Almgasthöfen. Erst am Sonntag hatte ein Hubschrauber in Genesien Touristen zu einem Gasthof gebracht. Die Grünen haben deshalb im Landtag einen neuen Antrag eingebracht, um solche Hubschrauberflüge zu verbieten. Am Ortler haben Bergretter zwei Bergsteiger aus der Slowakei gerettet. Die beiden waren den ganzen Tag unterwegs. Am Abend waren sie so erschöpft, dass sie den Rückweg nicht mehr schafften. Sie haben deshalb einen Notruf abgesetzt. In Osttirol hat sich ein 5-jähriger Bub schwere Verbrennungen zugezogen. Er hat mit einem Feuerzeug gespielt und dabei sein T-Shirt in Brand gesteckt. Die Mutter konnte die Flammen rasch löschen. Der Bub ist in ein Krankenhaus gebracht worden. Bei einer Amokfahrt in Leipzig in Deutschland hat ein Autofahrer zwei Menschen getötet und mehrere Menschen zum Teil schwer verletzt. Der 33-jährige mutmaßliche Täter soll heute einem Haftrichter vorgeführt werden. Im Irankrieg bleibt die Lage verworren. US-Präsident Trump hat dem Iran wieder mit Vernichtung gedroht, sollte der Iran nicht einlenken und die Straße von Hormuz für Handelsschiffe öffnen. Gleichzeitig melden die Arabischen Emirate einen Drohnenangriff durch den Iran.
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0: Und da gibt es viel zu tun. Baustellen und Berufsverkehr, die beiden mögen sich nicht, Dominik Reich.
4: Die Katz und Maus. Wie schon geahnt, die Meber-Baustelle in Fahrtrichtung Bozen zwischen Eppern und Bozen City sorgt für Chaos jetzt noch früh. Es geht nur ein Spur weiter und die Ausfahrt Industriezone ist gesperrt. Das Stauende liegt jetzt schon vor der Ausfahrt Eppern. Auch die Überetscher Straße pumpt voll von Reppern-Rumfahrung weg bei St. Michael. Fast durchwegs Stau bis zur Meraner Kreuzung in Bozen. Nächster Stau-Hotspot, die Rickertalbrücke auf der Bustertaler Staatsstraße. Es wird asphaltiert. In Fahrtrichtung Brixen so um die 4 Kilometer Kolonne zwischen Niederfintel und Farn. In der Gegenrichtung in Fahrtrichtung Bruneck stockt es von der Mautstelle Brixen-Farn weg und auch auf der Brenner Staatsstraße im Bereich der Kreuzung Einfahrt ins Bustertal von Farn kommend. Weiterhin Lkw-Kolonne auf der Brenner Autobahn nordwärts, abschnittsweise zwischen Brixen und Nösslach. Etwas länger dauert es auch auf der Finchgauer Staatsstraße bei einer Baustelle zwischen Staben und Galsaun. Und allgemein natürlich dauert es im Berufsverkehr länger. Auf den Stadtzufahrten in den Städten, es stockt wegen Überlastung.
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4: Ein bisschen wird die Trockenheit gelindert. Heute schon vor Mittag kommt Regen. Zuerst wird es im Westen nass. Finchgau, Ulten, Nonsberg. Am Nachmittag dann fast überall. Es ist so feiner Frühlingsregen, also nicht große Mengen, aber besser als nichts. Weniger Sonne heute, kühlere Temperaturen deshalb. Wir erwarten nur mehr 14 bis 19 Grad.
0: Guten Morgen.
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Smokey und Mexican Girl. Dieser Klassiker hier passt eigentlich sehr gut zu einem schwungvollen Aufstehen. Und diese Musik von Kerstin Ott, ja, auch wenn sie einfach Nein sagt, sagen Sie einfach Ja zu diesem Dienstagmorgen. 20 vor 8.

0: Schönen guten Morgen wünschen wir kurz vor 7:45. Es macht sich jetzt Urlaubsfeeling breit, nicht nur für Sie, vor allem für Ihre Vierbeiner. Mal was ganz anderes. Ein Hundehotel mit Hundeschwimmen, Hundedusche, Hundemassage. Wir machen einen Abstecher in Dorf Tirol. Gleich.
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0: Schönen guten Morgen. Und da gibt's jetzt was vom Pop-Hit zur Stadionhymne. Obwohl das Lied bereits 1969 ein Erfolg in den Charts war, entwickelte sich über die Jahrzehnte zu einer weltweiten Hymne. Besonders im englischen Raum. Wird es heute bei unzähligen Sportveranstaltungen, etwa im Fußball, lauthals mitgesungen. Ja, jetzt kennen sogar Sie's. Sweet Caroline.

0: mit Radio Tirol um 8 vor 8. Gefahrenstelle auf der Brenner Autobahn bei Bozen Nord, Dominik Reich.
1: Vorsicht, Holzplatten liegen auf der Nordspur. Das melden uns Radio Tirol-Hörer. Wir haben den Straßendienst schon angerufen. Bitte hier besonders aufpassen. Achtung, Holzplatten auf der Brenner Autobahn nordwärts im Bereich der Einfahrt Bozen Nord.
0: Danke für die Infos und eine sichere Fahrt.
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0: Speziell, kurios, ja, schon was Besonderes. Ein Hotel nicht nur für uns Menschen, sondern auch für die Hundlern. Vor allem für unsere Hunde mit allem drum und dran. Redakteurin Anna Schwimmbacher besucht gerade das hundefreundlichste Hotel Südtirols. Maya Amort in Dorf Tirol und da laufen ja schon die ganzen Hundlern. Ja, und Chefin Elisabeth Brünster entgegen.
3: Von der Gassi-Runde zurück, der Tag kann starten und da geht einiges ab bei euch.
4: Wir gehen, wenn es warm ist, am Hundeschwimmen. Im Blaus ist ein Schwimmboot, wo wir auch mit dem Hund hingehen können. Wir gehen am Dienstag auf den Hundeplatz ins Pseierreine. Mittwochs gehen wir wandern und dann haben wir Sachen wie Seminare, die Plauschwoche, Grooming, also wie man richtig Hund frisiert, Tellington Touch. Der Hund ist dabei. Geh Schnecke.
3: Und es gibt noch mehr. Hier eine Hundedusche, ein kleines Fitnesscenter, Hundemassage, Hundeteich, ja sogar eine eigene Menükarte am Abend.
4: Naja, wir haben in der Speisekarte Würste von Bunnies. Das sind 6-7 verschiedene Geschmacksrichtungen, 100 oder 200 Gramm Würst. Und wenn der Gast möchte, kann er sich die bestellen und dem Hund zu essen geben.
3: Sogar bei der Ankunft, bei der Anreise, Elisabeth, wird natürlich dem Hündchen zuerst die Hand, die Pfote geschüttelt.
4: Meistens ist schon der Hund der Erste, wo man sagt, hey Fifischen, dass du bist. Natürlich schaut man, wie es dem Hund geht nach der langen Fahrt. Ob er gestresst ist, ob er die Route oben hat, ob er innergehen will. Und wir sind alle ein bisschen hundenarrisch, also auch die Mitarbeiter, weil es wirklich in alle Spaß macht.
0: Ja, diesen besonderen Hundeflash spüren und sehen wir wirklich im ganzen Haus. In jeder Ecke gibt's Hundeleckerlis, Hundeschüsseln, Hundebilder, ein echtes Hundeparadies. Sehen Sie auch auf unseren Socials.

0: Bianca Wiese, ihre Freiheit, hat sie uns jetzt was gesungen und wir machen jetzt eine kurze Musikpause. Es ist so 8 Uhr und da gibt es natürlich wie immer die Nachrichten zur vollen Stunde hier auf Radio Tirol.
1: Computerausfall, Wahl eines Kinderarztes in Brixen wird schwierig. Iran-Krieg, neue Drohungen der USA. Und Sonne, Wolken und Regen gibt's heute. Ich bin Gunde Bichler. Guten Morgen.
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1: Die Wahl eines neuen Kinderarztes gestaltete sich für Dutzende Familien in Brixen schwierig. Weil das Computersystem ausgefallen war, mussten sie sich gestern früh in einer Warteschlange vor dem Schalter der Sanität am Domplatz in Brixen anstellen. In Papierform, am Telefon und per E-Mail hat die Wahl eines neuen Kinderarztes dann schlussendlich geklappt. Von der Arztwahl betroffen sind über 3000 Kinder und deren Eltern. Es sind nämlich 2 Kinderärzte in Pension gegangen und eine weitere Ärztin hat den Gesundheitsbezirk Brixen verlassen. Die Grünen kritisieren die Hubschrauberflüge in Wandergebieten, die Gäste zu Almhütten bringen. Anders ist ein Vorfall am vergangenen Sonntag in Jenesino und zwar in Flas. Grüne und italienische Alpenverein CAI kritisieren das und sagen, das sei pure Bequemlichkeit, während andere 5 Euro für den Parkplatz zahlen und zu Fuß unterwegs sind. Sie stellen heute auf einer Pressekonferenz einen Antrag vor, den sie im Landtag einbringen, um solche Hubschrauberflüge zu unterbinden. Die italienischen Opfer der Brandkatastrophe von Grand-Montana werden die Behandlungskosten in der Schweiz nicht zahlen müssen. Das hat jetzt der Schweizer Bundespräsident Parmelin gesagt. Er hat bei einem Treffen mit Ministerpräsidentin Meloni versichert, dass den Familien keine Kosten für die Behandlungen in den Schweizer Krankenhäusern entstehen. Zuvor hatten die Krankenhäuser Rechnungen über Zehntausende Euro an die Familien verschickt. Die Waffenruhe im Iran-Krieg ist in Gefahr. Die Vereinigten Arabischen Emirate melden einen iranischen Drohnenangriff auf ein Industriegebiet. Und US-Präsident Trump droht dem Iran mit Vernichtung. Zur Lage in der Meerenge von Hormuz gibt es unterschiedliche Angaben von beiden Seiten. Das berichtet Dina Eck aus Washington.
3: Die USA behaupten, 2 Handelsschiffen unter US-Flagge die Durchfahrt ermöglicht zu haben. Der Iran aber behauptet auch, 2 US-Zerstörer gehindert zu haben, in die Straße von Hormuz einzufahren. Weitere Berichte schwirren umher. So will der Iran ein US-Kriegsschiff mit Raketen beschossen haben. Die US-Seite bestreitet das. Kein Schiff der US-Marine sei getroffen worden.
1: Kurzes Aufatmen gibt es im Ukraine-Krieg. Russlands Präsident Putin hat nämlich eine 2-tägige Waffenruhe ausgerufen. Sie gilt am 8. und 9. Mai, damit Russland den Sieg gegen Deutschland im Zweiten Weltkrieg feiern kann. Zu diesem Anlass findet immer eine große Militärparade in Moskau statt. Der ukrainische Präsident Zelensky hat ebenfalls eine Waffenruhe angekündigt. Sie soll schon in der Nacht vom 5. auf den 6. Mai in Kraft treten. Und dicke Wolken ziehen auf, es kann regnen. Mehr zum Wetter hören Sie gleich.
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0: Einen schönen guten Morgen. So, dala. Wir haben es jetzt 5:05, also Mairegen. Der macht sowas von schön. Also nicht, dass wir es bräuchten.
10: Nein, wir brauchen es nicht, aber die Natur unbedingt. Im Laufe des Vormittags fallen die ersten Regentropfen. Am Nachmittag zieht dann eine Front einmal durch. Also die meisten Landesteile werden nass. Temperaturen dann natürlich nicht mehr bei den 27 Grad wie gestern. Es werden kühlere 14 bis 19 Grad. Auch morgen am Mittwoch wieder regnerisch. Aktuell messen wir in Hafling 8 Grad, in Margreit 13, in Olang 7 und in Wiesen 9 Grad.
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10: Vorsicht, Holzplatten auf der Brenner Autobahn in Fahrtrichtung Norden. Kurz nach der Einfahrt Bozen Nord. Zwei größere Platten melden uns Radio Tirol-Hörer, circa 1,5 Meter lang. Den Straßendienst haben wir schon informiert. Im Berufsverkehr heißt Zähne zusammenbeißen. Stau auf der Mebo in Fahrtrichtung Bozen zwischen Berlan und Bozen Süd. Das Stauende liegt vor der Mebo-Rast-Tankstelle, weil es kurz nach dem Sigmundskroner Tunnel nur einspurig an der Baustelle vorbeigeht und die Ausfahrt Industriezone ist gesperrt. Das Ganze verlagert sich auch auf die Achse. St. Michael-Eppan, Bozener Stadtzufahrt bei der Meraner Kreuzung. Dort staut es auch extrem jetzt und es kommt zu langen Wartezeiten. Also von Eppan oder Kaltern weg ist zurzeit die Brennerautobahn übers Unterland gar keine schlechte Alternative. Dann die Sanierungsarbeiten auf der Pustertaler Staatsstraße auf der Rickertalbrücke. Dort wird der Verkehr einspurig geregelt. In Fahrtrichtung Brixen so um die 3 Kilometer Stau vom Mühlbach weg. Wer nach Brixen unterwegs ist, hat die Möglichkeit bei Sonneck auszufahren und über die Schapser Höhe runter nach Neustift und Brixen zu fahren. LKW-Stau auf der Brennerautobahn nordwärts noch streckenweise zwischen Brixen und dem Brenner. Und allgemein natürlich Geduld gefragt. In den Städten im Berufsverkehr stockt es wegen Überlastung. Sichere Fahrt!
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0: Wunderschönen guten Morgen wünschen wir. Es geht um Albine Heilkräuter Mai in unserer Radio Tirol Gesundheitspraxis Gesundes Südtirol. Diese Überlebenskünstler in unseren Bergen bringen total viel für unsere Gesundheit. Ein paar Beispiele gleich von unserem Radiodoktor Christian Thüle, dem bekannten Naturmediziner. Schönen guten Morgen, guten Start in den Dienstag.
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Schönen guten Morgen wünschen wir Ihnen jetzt um 7:45 und drehen ein bisschen am Rad der Zeit. Anfang der 60er. Eine britische Band mit blutjungen Musikern durfte mit den Stones auf Tournee gehen. The Spencer Davis Group, die uns hier ihren wichtigsten Hit mitgebracht haben. Keep on running.

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1: 20 nach 8, guten Morgen. Im Mai werden wir uns mit alpinen Heilkräutern beschäftigen in der Radio Tirol Gesundheitspraxis Gesundes Südtirol. 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
1: So, und gegen dieses Übel ist wohl kein Kraut gewachsen. Dominik Reich, Blick auf unsere sehr, sehr, sehr vollen Straßen.
4: Ein Kraut, das die Nerven beruhigt. Kamillentee zum Beispiel, das bräuchte es heute. Fast 5 Kilometer Stau auf der Mebo in Fahrtrichtung Bozen zwischen Derlan und Bozen Süd. Zeitverlust circa eine Dreiviertelstunde wegen der Baustelle auf der Mebo. Und viele weichen dann bei Derlan über die alte Meraner Straße aus. Auch bei der Derlan-Ausfahrt immer wieder Stau laut Radio Tirol-Hörern. Und natürlich, der Mebo-Stau wirkt sich auch auf die Überätscher Straße aus. Eine durchgehende Kolonne zwischen St. Michael und Bozen. Und Geduld gefragt ist auch auf der Bustertaler Staatsstraße in Fahrtrichtung Brixen. Baustellenstau zwischen Mühlbach und der Rickertalbrücke.
1: Wird schon wieder, ja, ein kleiner Trost. Wünsche Ihnen viel Geduld und eine sichere Fahrt.
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0: bin Gunde Bichler. Im Landtag sollen künftig die Arbeiten schneller vorangehen. Eine Kommission arbeitet zurzeit an einer neuen Geschäftsordnung. Unter anderem sollen keine Einpersonenfraktionen mehr möglich sein, außer sie gehen aus den Landtagswahlen hervor. Die Naturparkhäuser in Südtirol öffnen wieder. Sie starten mit heute in die Sommersaison. In den 7 Naturparkhäusern gibt es Informationen über die Besonderheiten der jeweiligen Gebiete, dazu Sonderausstellungen. Am Friedhof Brixen wird die Gräbersuche leichter. Auf einer eigenen App werden die Gräber angezeigt und zusätzlich wird im Friedhof eine digitale Infotafel aufgestellt. Jeden Tag besuchen bis zu 1000 Menschen den Friedhof. US-Außenminister Rubio soll in Rom die Wogen glätten zwischen USA und Italien, nachdem es Streit gegeben hat. Anlass war der Irankrieg. Rubio trifft in Rom unter anderem Ministerpräsidentin Meloni und Papst Leo. Die Waffenruhe im Irankrieg ist brüchig. Die Spannungen am Persischen Golf nehmen wieder zu. Die Vereinigten Arabischen Emirate melden einen Drohnenangriff durch den Iran. Und die USA drohen dem Iran mit Vernichtung, sollte die Straße von Hormuz nicht wieder geöffnet werden.
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2: Wir haben es 8:35 und irgendwie noch keine Besserung in Sicht. Dominik Reich.
3: Die Baustelle auf der Meberbozenwärts bei Bozen Süd sorgt für Stauchaos heute. Es geht nur einspurig weiter dort und die Ausfahrt Industriezone ist gesperrt. 5 Kilometer Rückstau auf der Meber, 6 Kilometer Kolonne auf der Übreitscher Straße zwischen St. Michael-Eppern und Bozen, Meranerkreuzung. Auf beiden Straßen ein Zeitverlust von mindestens einer halben Stunde, eher 45 Minuten. Kolonne auch über Girlan und Frankacht auf dem Weg nach Bozen. Weiter auf die Pustertaler Staatsstraße auf der Rickertalbrücke die Baustelle 4 Kilometer Kolonne in Fahrtrichtung Brixen zwischen Mühlbach und Mautstelle Brixen fahren. Und auf der Brennerautobahn weiterhin LKW-Stau auf der Nordspur wegen Überlastung streckenweise zwischen Brixen und dem Brenner.
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3: Selten freuen wir uns so über Wolken. Die bringen heute endlich mal Regen. Nicht viel, aber im Großteil des Landes wird es nass am Nachmittag. Die Temperaturen gehen dann zurück, steigen auf 14 bis 19 Grad. Morgen auch wieder grau und nass und das tut richtig gut. Aktuell messen wir in Feldurns 11 Grad, in Gais 10, in Lorein 9 und in Riffian 13 Grad.
2: Guten Morgen.
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0: Guten Morgen da hinein in die Autos, die im Stau stehen. Dominik Reich.
1: Auf der Maybau in Fahrtrichtung Bozen. Bei Bozen Süd wird eine große Anzeigetafel montiert. Es geht nur einspurig weiter und die Ausfahrt der Industriezone ist gesperrt mit Umleitung über die Ausfahrt Zentrum. Es staut weiterhin knapp 5 Kilometer auf der Maybau in Fahrtrichtung Bozen zwischen Derlan und Bozen Süd. Stau in der Folge auch auf der Rübreitscher Straße zwischen St. Michael und Bozen und auch auf der Route über Girlan und Frankart auf dem Weg nach Bozen. Baustellenstau auch auf der Pustertaler Staatsstraße in Fahrtrichtung Brixen zwischen Mühlbach und Farn wegen Arbeiten auf der Rickertalbrücke.
0: Danke für die Infos. Und Sie können natürlich gerne anrufen hier bei uns, die Radio Tirol Verkehrshotline 817 50 50, falls Sie noch mehr Infos brauchen.
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0: Und jetzt?
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0: Das können Sie sich jetzt auch im Auto gezwungenermaßen in aller Ruhe anhören. Dominik Reich.
1: Morgen.
0: Morgen.
2: Wieder.
1: Auch unklare Situationen lassen sich jetzt in Ruhe Schritt für Schritt klären.
2: Stier.
0: Bleiben Sie gelassen. Rückmeldungen helfen Ihnen, sich weiterzuentwickeln.
2: Zwilling.
1: Viele Eindrücke erreichen Sie, doch das Wichtige zeigt sich ganz von selbst.
2: Krebs.
0: Mit innerer Ruhe bleiben Sie auf Kurs und setzen Sie Ihre Vorhaben sicher um.
2: Löwe.
1: Vertrauen Sie Ihrem Gefühl und bewahren Sie Klarheit in Ihren Entscheidungen.
2: Jungfrau.
0: Eine entspannte Atmosphäre stärkt Ihre Kräfte und bringt neue Ausgeglichenheit.
2: Waage.
1: Sie haben Wichtiges geklärt und können sich nun Ihren eigenen Themen widmen.
2: Skorpion.
0: Ein kurzer Rückzug verschafft Ihnen Überblick und klare nächste Schritte.
2: Schütze.
1: Sie erkennen immer besser, was wirklich zählt.
2: Steinbock.
0: Achten Sie bewusst auf Ihre Energie. Bleiben Sie in Ihrer Balance.
2: Wassermann.
1: Offene Gespräche gelingen gut und sorgen für wertvolle Klarheit.
2: Fische.
0: Und Sie gehen Veränderungen entschlossen an und bringen sie erfolgreich voran.
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3: Einen feinen Dienstagmorgen wünsche ich Ihnen. 9 Uhr ist's und das sind die Radio Tirol Nachrichten.
4: Schnelleres Arbeiten im Landtag, neue Geschäftsordnung geplant. Kein Ende in Sicht, Waffenruhe im Iran ist brüchig und es zieht immer mehr zu. Ich bin Gunde Bichler, guten Morgen.
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4: Der Landtag will sich eine neue Geschäftsordnung verpassen, damit die Arbeiten schneller vorangehen. Unter anderem sollen Anfragen an die Landesräte innerhalb von einem Monat beantwortet werden. Und Anträge der Opposition können künftig vorgezogen werden. Ein-Personen-Fraktionen soll es nur mehr dann geben, wenn sie aus den Landtagswahlen hervorgehen. Wer im Laufe der Amtsperiode eine Partei verlässt, muss sich einer anderen anschließen. Und Änderungsanträge sollen früher eingebracht werden müssen. Derzeit arbeitet eine Kommission die neue Geschäftsordnung aus. Wer am Friedhof in Brixen ein bestimmtes Grab sucht, kann das in Zukunft ganz einfach über eine App herausfinden. Die Gemeinde hat nämlich eine neue Friedhofs-App eingerichtet. Über einen Link auf der Internetseite der Gemeinde kommt man zur digitalen Grabsuche. Und direkt am neuen Friedhofsareal wird eine digitale Infotafel aufgestellt, damit Besucher vor Ort gezielt nach einer Grabstätte suchen können. Jeden Tag besuchen bis zu 1000 Menschen den Friedhof in Brixen und viele fragen beim Friedhofsamt nach einer bestimmten Grabstätte. Südtirols Naturparkhäuser starten heute in die Sommersaison. Die 7 Naturparkhäuser in allen Landesteilen bieten ein buntes Programm mit Ausstellungen über die Besonderheiten im jeweiligen Naturpark. Außerdem werden Erlebniswanderungen und Familienwanderungen organisiert. Der Eintritt ist frei. Die Waffenruhe im Iran-Krieg könnte bald vorbei sein. Die Spannungen am Persischen Golf haben sich deutlich zugespitzt. Die Vereinigten Arabischen Emirate melden einen Großbrand nach einem iranischen Drohnenangriff. Und US-Präsident Trump will die Öffnung der Straße von Hormuz erzwingen und droht dem Iran wieder. Tina Eck berichtet aus Washington.
5: Der Iran versteht die Angriffe auf die Ölanlagen in den Vereinigten Arabischen Emiraten als Vergeltung für die Präsenz von US-Kriegsschiffen in der Straße von Hormuz. Die USA berichten im Gegenzug, mehrere iranische Schnellboote zerstört zu haben, mit der Begründung, der Iran habe die Schiffe unbeteiligter Nationen angegriffen, darunter ein Frachtschiff aus Südkorea. Trump drohte dem Iran mit völliger Vernichtung für den Fall, dass US-Schiffe angegriffen werden. Ansonsten laufe im Iran alles wie am Schnürchen, postete Trump.
4: Zwischen Italien und den USA hängt der Haussegen schief. Trump hat Ministerpräsidentin Meloni die Freundschaft aufgekündigt, weil sich Italien im Iran-Krieg nicht auf seine Seite stellt. Jetzt soll der Außenminister Rubio für Entspannung sorgen. Er kommt übermorgen nach Rom und trifft sich mit Meloni und weiteren Regierungsmitgliedern. Auch ein Treffen mit Papst Leo ist geplant, mit dem sich Trump ebenfalls einen Schlagabtausch geliefert hat. Und die Wolken werden dichter, am Nachmittag kommt Regen. Gleich gibt's die weiteren Aussichten.
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6: Einen schönen Dienstag wünsche ich Ihnen mit den Wolken. Ich habe gerade zum Himmel geschaut. Die sind jetzt tatsächlich am Drücker, Dominik. Gell?
7: Ja, da sind ganz viele Wolken zu sehen. Und südlich von uns im Trentino rund um den Gardasee, da regnet es schon stellenweise. Das Ganze ist auf dem Weg zu uns. Am Nachmittag regnet es ein wenig, fast im ganzen Land. Die Temperaturen steigen dann auf 14 bis 19 Grad. Jetzt messen wir in Sulden 5 Grad, am Karabas 7, in Welsberg 9 und in Algund 15 Grad. Morgen dann wieder ein Wolkentag und der nasseste Tag der Woche.
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7: Eine Baustelle und die bringt alles durcheinander heute Morgen. Auf der Mebo in Fahrt Richtung Bozen. Bei Bozen Süd wird eine große Anzeigetafel montiert. Es geht nur einspurig weiter. Die Ausfahrt Industriezone ist gesperrt mit Umleitung über die Ausfahrt Bozen Zentrum. Es staut weiterhin um die 5 Kilometer auf der Mebo in Fahrt Richtung Bozen zwischen Dernern und Bozen Süd. Kolonne auf der Überetscher Straße zwischen St. Michael-Eppan und Bozen und auch auf der Route über Girlan und Frankart auf dem Weg nach Bozen. Auf der Brenner Autobahn nordwärts weiterhin LKW-Stau streckenweise zwischen Brixen und dem Brenner. Baustellenstau auch auf der Bustertaler Staatsstraße in Fahrtrichtung Brixen zwischen Mühlbach und Farm. Stau auf der Brenner Staatsstraße zwischen Klausen und Schrambach in beiden Fahrtrichtungen. Hier wird Beschilderung angebracht. Viel Geduld und sichere Fahrt.
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6: Ja, mit der Radio Tirol Jukebox geht's jetzt musikalisch in die 60er oder 70er, je nachdem, wie Ihr Wunschlied klingt heute. Aus diesen drei suchen Sie sich's aus. Your Song.
9: You can tell everybody this is your song.
6: Oder Hardest Night.
9: It's been a hard day's night.
6: When Will I See You Again, die Nummer 3. Jetzt anrufen und sich auch über 2 Tickets freuen. Im Rahmen von Eppaner Humorsommer sind auch die beiden live auf der Bühne mit einem tollen Programm. Die 2 Schauspieler Nick Wilder und seine Frau Christine Main. Alte Liebe heißt die szenische Lesung, die für jede Menge Lacher sorgt. Schloss Freudenstein in Eppan. 2 Tickets für Sie. Jetzt anrufen, den 0471 44 30 50.

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1: Felix Weißensteiner aus Brixen, ich wünsche dir einen schönen Vormittag, der Dienstag heute. Bist du bei der Arbeit oder unterwegs oder was machst du? Stehst du in irgendeinem Stau?
2: Nein, ich bin unterwegs nach Bozen.
1: Dann wünsche ich dir eine gute und sichere Fahrt, die ja da und dort heute nicht immer einfach funktioniert. Aber du bist bei uns durchgekommen und das ist einmal die Hauptsache. Da ist kein Stau. Und ich möchte dir die 2 Tickets überreichen für den Eppaner Humorsommer.
2: Dankeschön.
1: Und viel Vergnügen wünsche ich dir. Jetzt auch mit deinem Wunschlied. 1, 2 oder 3?
2: 2.
1: Die Beatles.
2: Ja.

0: Der Blick auf die Mebo neulich. Wie schaut es jetzt aus, Dominik Reich?
1: In Fahrtrichtung Bozen sorgt diese Baustelle bei Bozen Süd weiterhin für kilometerlangen Rückstau zwischen Derlan und Bozen Süd. Ausweichen geht bei Derlan über die alte Meraner Straße. Lange Wartezeit auch noch auf der Überetscher Straße zwischen Eppan und Bozen. Das Stauende liegt immer noch auf Höhe von St. Michael.
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0: Betty Davis Eyes von Kim Carnes. Darüber hat sich die Schauspielerin damals sehr, sehr gefreut, dass ein Superstar wie Kim Carnes gerade über ihre Augen singt. Klar, vorstellbar. Einen schönen Vormittag hier mit Radio Tirol.
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1: 9:50. Die ersten Staus gab es 7 in der Früh und wir sind immer noch nicht durch, Dominik Reich.
2: 2,5 Stunden später, immer noch 2,5 Kilometer Kolonne. Auf der Mebo in Fahrtrichtung Bozen zwischen Derlan und Bozen Süd wegen Arbeiten. Der Stau wirkt sich auch auf den Verkehr von Überetsch kommend aus. Es stockt immer noch zwischen St. Michael Eppan und Bozen. Weiter ins Eisacktal, Wartezeiten auch auf der Brenner Staatsstraße. In Fahrtrichtung Brixen, vor allem zwischen Klausen und Schrambach. Beim Klamm wird der Parkplatz geteert und der Verkehr einspurig geregelt. Und für Lkw-Fahrer heißt es weiterhin Geduld haben auf der Brenner Autobahn nordwärts. Immer noch streckenweise Kolonne zwischen Brixen und dem Brenner.
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2: Wir schauen zum Himmel, viele, viele Wolken da oben. Die Sonne kommt nur ganz vereinzelt raus. Im oberen Finchgau zum Beispiel, jetzt messen wir in Glurns 12 Grad, in Montan 13, in Kastelruth 11 und in Marling 15 Grad. 14 bis 19 Grad gibt es am Nachmittag und dann regnet es ziemlich verbreitet und auch morgen trüb und regnerisch.
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0: Chris Isaac und Wicked Game, einen schönen Vormittag mit Radio Tirol. Es wird gleich lustig, komplex und teilweise auch philosophisch. Das neue Stück von Peter Schorn wird zum 30-jährigen Jubiläum in der Carambolage aufgeführt und da schauen wir doch in wenigen Minuten vorbei.
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0: 30 Jahre Carambolage heuer und es steht was Besonderes an. Das Stück Auwatzen von Peter Schorn. Lukas Augscheller, mein Kollege aus unserer Redaktion, trifft ihn zusammen mit Schauspielerin Eva Kuhn.
1: Dein neues Baby auf der Bühne, so ein bisschen Peter, und es ist sehr viel, im besten Sinne.
2: Die Idee war, was haben eigentlich so die digitale Welt und die reale Welt gemeinsam oder wie beeinflussen die sich gegenseitig? Es geht um 30 Jahre Carambolage und ungefähr vor 30 Jahren hat es auch so angefangen, dass das Internet bei uns im Alltag umkimmt.
1: Ja, und vielleicht ganz konkret, Eva, also ein Charakter reist dadurch das Internet, trifft dabei auf ganz schön viele Personen, Tiere, Persönlichkeiten und, gell?
3: Ja, das sind sehr unterschiedlich. Das sind zwischen sehr lustig, schräg. Eine Rolle habe ich mir bestellt. Ich habe gesagt, ich möchte gerne eine marmorierte Baumwanze spielen. Teilweise aber auch philosophisch und sehr abwechslungsreich.
1: Insgesamt 35 Charaktere in diesem Stück, also wirklich viel los für die 5 Schauspieler. Laura Marsten ist mit dabei, Frederik Redavid, Daniel Bupp und eben ihr beide. Und dazu das Bühnenbild von Andrea Kerner und die Technik von Julian Geier. Ja, und die Story, die wird uns schon auch berühren und mitnehmen, Peter.
2: Es ist ein bisschen ein Roadtrip eigentlich, so wie der Dante ins Inferno in die 9 Höllenkreise abgestiegen ist, steigt ins Anton ins Internet ab, um eigentlich das Betriebssystem zu finden und zu hacken und trifft dabei aber auf eine Menge Hindernisse, wie sich die Welt alleweil eigentlich umfühlt.
0: So, und jetzt heißt es ganz schnell sein, denn für einige Termine sind die Tickets schon komplett weg, also am besten schnell auf die Homepage der Carambolage schauen.

0: Janine Schall, can see clearly now. Schönen Vormittag um 10, jetzt die Radio Tirol Nachrichten.
1: Auch Postämter stellen jetzt Reisepässe aus. Deutschland setzt auf Krisenvorsorge mit Lebensmitteln aus der Dose. Und es ist Grau in Grau. Ich bin Gunde Bichler. Schönen Dienstagvormittag.
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1: Damit man schneller zum Reisepass kommt, gibt's diesen künftig auch im Postamt, und zwar in den Postämtern kleiner Gemeinden unter 15.000 Einwohnern. Das sind 111 in Südtirol. Für den Antrag genügen ein gültiger Personalausweis, Steuernummer und Passfoto, außerdem die Einzahlung der Gebühren. Im Postamt werden Foto und Fingerabdruck erfasst und an die Polizei weitergeleitet. Der Landtag will sich eine neue Geschäftsordnung verpassen, damit die Arbeiten schneller vorangehen. Unter anderem sollen Anfragen an die Landesräte innerhalb von einem Monat beantwortet werden. Und Anträge der Opposition können künftig vorgezogen werden. Ein-Personen-Fraktionen soll es künftig nur mehr dann geben, wenn sie aus den Landtagswahlen hervorgehen. Wer im Lauf der Amtsperiode eine Partei verlässt, muss sich einer anderen anschließen. Und Änderungsanträge sollen früher eingebracht werden müssen. Derzeit arbeitet eine Kommission die neue Geschäftsordnung aus. Hunderte Kinder haben am Wochenende in Bozen gemeinsam mit ihren Eltern und Großeltern auf den Talverwiesen den VKI-Kindertag gefeiert. Es war der 50. Kindertag, den der Verein für Kinderspielplätze und Erholung organisiert hat. Angeboten wurden eine Holzspielecke, eine Malecke und die beliebte Rollrutsche. Auch der VKI-Spielbus war vor Ort. Die Regierung in Deutschland will die staatliche Krisenvorsorge erweitern. Künftig sollen die Menschen in Krisenfällen nicht nur mit den klassischen Reserven wie Getreide versorgt werden. Es soll auch mehr sofort verfügbare Lebensmittel geben, sagt das Landwirtschaftsministerium. Sie sollen bei Herstellern und in Geschäften gelagert werden. Thomas Brockt berichtet.
3: Ravioli und Linseneintopf aus der Dose und das zur Not auch kalt. So ließen sich Versorgungsengpässe überbrücken, sagte eine Sprecherin des Ministeriums. Das betrifft nicht nur militärische Krisen, sondern auch andere Katastrophen, wie etwa den tagelangen Stromausfall in Berlin. Denn nur aus Reis oder Linsen ließe sich keine Mahlzeit zubereiten.
1: Zum Tennis. Für den Weltranglisten-Ersten Jannik Sinner geht es jetzt in Rom weiter. Da beginnen diese Woche die Italian Open. Sinner ist inzwischen in Rom angekommen. Er hat in der ersten Runde ein Freilos und trifft am Samstag in der zweiten Runde entweder auf den Österreicher Ofner oder auf den US-Amerikaner Mickelson. Das Tennisturnier in Rom dauert bis zum 17. Mai. Und die Wolken werden dichter und bringen am Nachmittag Regen. Mehr zum Wetter hören Sie gleich.
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6: Es ist 9:54 und Dominik Reich hat mal sämtliche Thermometer im Land genauestens beaugapfelt.
7: Genau, sagt Martin in Passau, er meldet jetzt 13 Grad, Kollmann 14, Milan 15 und Siebenmarsch 16 Grad. So recht viel höher geht's heute nicht drauf auf 14 bis 19 Grad, weil die Sonne einfach fehlt. Jetzt scheint sie noch im oberen Bustertal zum Beispiel, im oberen Finchgau. In den nächsten Stunden beginnt es im Südstau zu regnen von Ulten und vom Unterland her. Am Nachmittag fällt dann fast überall so leichter Frühlingsregen. Morgen auch wieder wolkig und dann wird das dann der nasseste Tag der Woche.
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7: Langsam wird es ein bisschen besser. Auf der Mebo in Fahrt Richtung Bozen noch Stau zwischen Eppern und Bozen Süd, 2 Kilometer lang. Deshalb auch immer noch stockend auf der Überatscher Straße zwischen Billhof und der Meraner Kreuzung in Bozen. Auf der Brenner Autobahn in Fahrt Richtung Norden auch immer noch LKW-Kolonne, so in Abschnitten zwischen Brixen und dem Brenner. Gute Fahrt.
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6: Und für Sie alle machen wir die schönste Musik aller Zeiten. Adriano Celentano.

Chirpy, Chirpy, Chip, Chip. Nur einer der erfolgreichen Titel von Middle of the Road, nachdem die schottische Band mit Hilfe des italienischen Musikproduzenten Giacomo Tost der Durchbruch gelang.

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2: Bei Annemarie Kaserer vom Hofschank Niedermoor, oberhalb von Kastelbell. Schönen Vormittag.
3: Guten Morgen, grüß dich.
2: Auch bei dir oben sind Wolken aufgezogen, Annemarie. Es ist Regen im Anmarsch. Gott sei Dank, gell?
3: Es geht so ein bisschen halt den Niederwind auch, aber es ist schon bewölkt, aber wir täten dringend auf einen Regen warten, weil wir uns einfach drücken in die Wiesen. Das Wasser geht auch fast kurz und dann darf es schon einmal ein bisschen regnen.
2: Definitiv. Und wir setzen uns einfach zu dir in die Stube.
3: Ja, wir tun in der Stube halt noch etwas linken und nachher können die Leute eben einen warmen Ofen zu sitzen und teilmäßig schon passen. Und nachher heißt ja allem halt, Wetter ist nicht, Sonne ist nicht letztlich, die Kleidung ist schlecht, halt zum Wandern, gell?
2: Eben, und du bist ja gerade fleißig beim Kropfen machen.
3: Ja, wir haben heute eben halt eine Gruppe zum Mittag und nachher machen wir Marmelade und Mohnkropfen und ein paar Käsekropfen. Und jetzt die kommenden Tage müssen wir mal Brot backen, weil wir das Brot wieder fertig haben. Und nachher bin ich alleweil rar im Garten, weil jetzt warte ich noch ein bisschen auf die Eismänner an und danach kommen halt seine Tieren. Die Erdäpfel haben wir jetzt gesetzt und noch so langsam geht's los.
2: Geht's los, möge der Regen kommen. Annemarie, ja, und da gibt es immer was zu tun. Dann gute Arbeit weiterhin und eine schöne Woche.
3: Danke, danke, du gute Arbeit. Bis zum nächsten Mal.
2: Dankeschön, für die.
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1: Immer noch Stau auf der Mebo, schon seit Stunden. Dominik Reich.
2: 2 Kilometer Kolonne immer noch auf der Mebo in Fahrtrichtung Bozen zwischen Eppern und Bozen Süd. Kurz nach dem Sigmundskronentunnel geht es nur einspurig weiter. Dort eine große Anzeigetafel montiert, die Ausfahrt Industriezone ist gesperrt. Nehmen Sie dafür die Ausfahrt Bozen Zentrum. Stau auch immer noch bei der Bozener Stadtzufahrt zwischen der Eppaner Mebo-Brücke und der Meraner Kreuzung. 10 Minuten länger dauert es für Sie auf der Brennerautobahn in Fahrtrichtung Norden zwischen Sterzing und dem Brenner wegen einer Baustelle. Und von Brixen weg schon gibt es auch immer wieder LKW-Kolonne.
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2: Bald geht's los mit dem Regen zwischen Unterland, Nonsberg und Martell. Also im Südstau fallen die ersten Tropfen. Im Laufe des Nachmittags wird's überall nass. Die Temperaturen klettern noch auf 14 bis 19 Grad. Also schon kühler als zuletzt, einfach weil die Sonne oft hinter den Wolken verschwindet heute. Aktuell messen wir in Fernagt 7 Grad, in Deutschenhofen 9, in Pfalz 11 und in Gargazon 15 Grad. Morgen am Mittwoch der nächste Regentag.
1: Da freuen wir uns drauf, ganz ehrlich jetzt mal.
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1: Einen schönen Vormittag wünschen wir Ihnen. Wir haben es jetzt 6 Minuten nach 10:30 und ja, wir haben es gerade gehört, immer noch Stau und Sie nutzen vielleicht die Zeit ein bisschen, um aufmerksam uns zuzuhören. Es geht ja schließlich um ein ganz tolles Thema jetzt im Mai, um alpine Heilkräuter in unserer Radio Tirol Gesundheitspraxis und da fallen uns direkt ein paar ein, die bei uns gerne verwendet werden, wie Arnika oder Ringelblume. Damit sind wir ja aufgewachsen. Über solche Klassiker reden wir natürlich auch. Aber mehr noch über ein paar nicht ganz so bekannte oder besser gesagt nicht mehr so bekannte. Einen schönen Vormittag, unser Radio Tirol Dr. Christian Tülle.
4: Ja, einen wunderschönen Vormittag. Ja, und wenn Sie wirklich gerade im Stau stehen, tun Sie mir wirklich leid, weil es ist wirklich eine unfeine Situation. Und dafür haben wir auch keine Heilkräuter, die helfen, beziehungsweise vielleicht ein paar, die beruhigen. Aber ja, es gibt sehr viele wirklich tolle alpine Heilkräuter. Und sie werden in den letzten Jahren immer mehr studiert. Sie werden neu entdeckt, auf wissenschaftlicher Basis neu entdeckt. Und in Südtirol haben die sowieso in der Volksheilkunde eine lange Tradition.
1: Mhm. Was alpine Heilkräuter insgesamt so besonders macht und auch schon ein paar Anwendungsbeispiele hören wir in den nächsten Minuten hier auf Radio Tirol. Und für Ihre Fragen dazu gerne am Hörertelefon bei uns anrufen unter der 0471 44 30 50. Wir starten gleich Vorstellungsrunde 1 zu unserer besonders wertvollen alpinen Heilkräuter.
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0: Just the Way You Are und Billy Joel. Einen wunderschönen Vormittag. Das ist der erste Dienstag im Mai und das ist ein wahres, reichhaltiges Thema hier in unserer Gesundheitspraxis Alpine Heilkräuter. Sie sind ein echter Schatz und richtig eingesetzt, einfach unbezahlbar. Auch so unser Radio-Tirol-Dr. Christian Tölle arbeitet damit besonders gerne und wir holen uns von Ihnen auch gleich in der Gesundheitspraxis Gesundes Südtirol eine erste Auswahl ab, Herr Dr. Tölle. Zuvor aber noch, was begeistert Sie daran so besonders?
1: Naja, schon einmal allein die Tatsache, dass diese Alpenkräuter von Natur aus unter extremen Bedingungen wachsen müssen und das zeichnet sie auch aus. Die Kälte, der Wind, die Trockenheit, die hohe Einstrahlung vom Sonnenlicht, das alles erschwert ja ihr Wachstum. Und dann haben sie überhaupt nur ganz eine kurze Zeit, in der sie überhaupt wachsen können. Das heißt, die müssen also extreme Mengen an so Stressschutzprogrammen haben und produzieren natürlich dadurch auch ganz interessante Heilmittel, die für uns auch ganz gesund sind und die eine extrem gute Wirkung zeigen, weil sie hochkonzentriert in diesen Pflanzen eben enthalten sind, weil die unter den widrigsten Umständen wachsen müssen.
0: Warum sind gerade alpine Heilkräuter so stark wirksam?
1: Naja, eben weil sie richtige Überlebenskünstler sind und nur die Besten haben am Berg eine Chance durchzukommen, das muss man so sagen. Und dadurch haben sie auch diese hohe Konzentration an Wirkstoffen, beispielsweise die ätherischen Öle, Bitterstoffe, Gerbstoffe und sekundäre Pflanzenwirkstoffe. Man muss einfach dazu sagen, interessant ist ja auch bei diesen Pflanzen, dass es meist nicht um eine isolierte Substanz geht, sondern um das große Ganze der Pflanze. Und so werden sie auch am besten verwertet. Und zum Beispiel in Form von Tee getrunken, dann hat es für unseren Körper einen ganz positiven Effekt in vielen Bereichen. Man muss nur einfach auch gezielt wissen, wie man sie einsetzen kann und auch ihre Grenzen kennen. Und das ist ein bisschen, was wir in diesem Monat einfach Ihnen näher bringen wollen, weil auf dem Berg wandern wir im Grunde fast alle und machen das gern. Und diese Kräuter wachsen ja links und rechts neben die Weg, wenn man so will, und oft neben die Bacheln, die so runterrinnen. Herrliche Sache, kann man ganz viel mitnehmen, ganz viel Gutes und Gesundes.
0: Und wir wollen uns heute auch schon einige alpine Heilkräuter ganz konkret anschauen, Dr. Tölle. Fangen wir mit der Arnika an. Also die kennt wirklich jeder und das ist ein echter Klassiker.
1: Absolut. Und ich bezeichne sie auch gerne als die Königin der Heilpflanzen bei uns, weil sie wirklich erstens eine sehr schöne Blüte hat, weil sie schön anzuschauen ist, aber auch, weil sie extrem wertvolle Inhaltsstoffe hat. Und einer dieser Inhaltsstoffe, den bezeichnen wir medizinisch als Helenalin. Und dieses Helenalin, das ist in den Blütenblättern drin, gell? Also im Gelben der Arnika. Und das kann man herauslösen und das ist ganz interessant. Man hat feststellen können, jeder von uns kennt fast dieses Ibuprofen als Schmerzmittel. Und auf dem gleichen Mechanismus beruht die Wirkung von dem Helenalin. Also das heißt, die Arnika kann das, was auch das Ibuprofen kann. Nachteil ist, das Ibuprofen schlucke, Arnika darf ich nicht schlucken, das heißt, muss ich einreiben. Und deswegen ist man ein bisschen begrenzt. Das heißt, auf die Gelenke natürlich, wo es sehr gut wirken kann. Vor allem auf die Muskulatur, wo es noch besser wirkt, wo auch noch andere Wirkstoffe dazukommen, die die Durchblutung fördern, zum Beispiel Muskelkater oder Muskelkrämpfen, ganz toll. Aber eben, ich kann es nur von außen anwenden. Das ist die Begrenzung für die Arnika. Ansonsten, der Wirkstoff und die Wirkungsweise, sensationell, gleich wie bei Ibuprofen und auch die Studien beweisen das, die gleichen Resultate. Also ganz faszinierend. Man muss schon sagen, da tut sich sehr viel in den letzten Jahren.
0: Und in unseren Bergen, sagen wir mal so, wächst zum Beispiel auch ein tolles Antibiotikum und auch eine echte Überlebensheilpflanze oder Langlebigkeitsheilpflanze. Und über diese beiden und noch so einige mehr informiert unser Radio-Dr. Christian Tölle vom Team St. Josef Gesundheitszentrum auch gleich. Und wenn Sie eine spezielle Frage dazu haben, gerne 0471 44 30 50. Alpine Heilpflanzen, die jetzt auch wieder sprießen in diesem Monat in unserer Gesundheitspraxis Gesundes Südtirol.
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0: Ein Superhit von Susanne Vega. Luca hier auf Radio Tirol.
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0: Mit Arnika, der Top-Heilpflanze bei Entzündungen, Schwellungen und stumpfen Verletzungen, hat unser Radio Tirol Dr. Christian Thüle vorhin den Monat der alpinen Heilkräuter in Gesundes Südtirol eröffnet. Doch in unseren Bergen, wir haben es bereits angesprochen, wächst auch ein starkes Antibiotikum, Dr. Thüle.
2: Ja, und das ist die Meisterwurz. Und sie hat eben diese starke antibiotische Wirkung nicht umsonst. Sie wächst immer dort, wo in den Bergen sozusagen das Schmelzwasser läuft und ist dem ausgesetzt. Und die meisten Pflanzen würden da sofort dahin faulen. Nicht so die Meisterwurz. Die hat eben Inhaltsstoffe, die ganz stark antibakteriell wirken, und dadurch kann sie sich wehren vor diesen Fäulnisbakterien. Und wenn wir die uns zunutze machen, dann haben wir ein sehr starkes, natürliches Antibiotikum, das auch bei verschiedenen Krankheiten, Erkältungen natürlich extrem wirksam sein kann und auf natürliche Art und Weise sehr sanft wirkt und praktisch auch keine Nebenwirkungen hat. Natürlich immer bei allen, muss man dazu sagen, auch bei den Kräutern, man darf nicht allergisch drauf sein, weil das gibt es immer.
0: Longevity ist ja der Gesundheitstrend schlechthin, Dr. Thüle. Darauf haben auch Sie sich spezialisiert. Ja. Welche alpine Heilpflanze fällt Ihnen dazu ein?
2: Ja, jetzt würde ich mal was Besonderes, es fallen mir viele ein, gell, muss ich ja dazu sagen. Aber eine würde ich gerne herausnehmen, die für uns Südtiroler doch so ein bisschen symbolträchtiger ist, nämlich das Edelweiß. Und das hat eine extrem hohe antioxidative Eigenschaften. Man braucht ja nur mal schauen, wo das Edelweiß wächst, nicht? Wo sie es früher hangmäßig sammeln, ohne dass es gezüchtet worden ist. Das war fast ein Ding der Unmöglichkeit, auf Felsen und Sachen, wo du sagst, da kann ja nichts mehr wachsen. Dort wächst das dieses Edelweiß. Und das Edelweiß selber ist sozusagen deswegen so wertvoll. Es wird für Cremen verwendet und für Lotionen. Und die haben eine ganz starke antioxidative Wirkung. Da brauche ich dann sonst keine Antifaltencreme mehr.
0: Ah, das klingt gut.
2: Ja.
0: Es ist sehr, sehr spannend, was Sie uns da mitbringen jetzt im Mai. Wir müssen uns jetzt für heute zumindest leider verabschieden, denn die Zeit ist uns davongelaufen in der Radio Tirol Gesundheitspraxis. In einer Woche wieder.
2: Ja, freue ich mich auch schon.
0: Infos und Tipps aus der Gesundheitspraxis Gesundes Südtirol, jetzt im Mai zum Topthema alpine Heilkräuter, finden Sie auch auf unserer wöchentlichen Gesundheitsseite, in der Sonntagszeitung Z und jederzeit online, Radio Tirol.it und auf Facebook und Instagram. Und bleiben Sie uns gesund, das ist natürlich die Hauptsache. Dankeschön.
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0: Matthias Reim, mein Leben ist Rock'n'Roll. Es ist 11 Uhr geworden und das sind die Radio Tirol Nachrichten.
1: Weißes Kreuz, Zivilschutz bei vielen Großereignissen mit dabei. Digitaler Super-GAU, Vereinte Nationen sehen Welt nicht darauf vorbereitet. Und es kommt Regen. Ich bin Gunde Bichler. Schönen Vormittag.
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1: Über 200 Freiwillige sind derzeit im Zivilschutz des Weißen Kreuzes engagiert. Sie sind im In- und Ausland im Einsatz bei Großereignissen wie etwa voriges Jahr in Rom beim Heiligen Jahr, beim Großbrand im Finchgau und heuer bei Olympia in Antholz. Das ist jetzt bei der Vollversammlung gesagt worden. Die Zivilschützer des Weißen Kreuzes helfen mit Verpflegung, Notunterkünften und sanitären Anlagen. Das Hochleistungsglasfasernetz wird weiter ausgebaut. Jetzt ist auch Forst in der Gemeinde Algund angeschlossen. Die Infranet AG hat das Netz aktiviert. Um das megaschnelle Internet zu nutzen, müssen jetzt Betriebe und private Haushalte aktiv werden und einen Vertrag mit einem Provider abschließen, damit die internen Leitungen installiert werden. Hebammen wollen mehr sein als Geburtshelferinnen. Sie sind zentrale Bezugspersonen für die Frauen. Das sagt die Berufskammer zum heutigen Internationalen Tag der Hebammen. Deshalb appellieren die Hebammen an die Politik, mehr in den Berufsstand zu investieren, in Ausbildung und Berufseinstieg. In Südtirol gäbe es gleich wie im restlichen Italien zu wenige Hebammen. Die vernetzte Welt hängt von Systemen ab, die sehr störanfällig sind und die Staaten seien nicht darauf vorbereitet. Das geht aus einem neuen Bericht der Vereinten Nationen hervor. Großflächige Satelliten könnten ausfallen, der Strom unterbrochen werden oder Unterseekabel reißen, heißt es von mehreren Organisationen. Christiane Ulrich berichtet.
3: Das alles sei kein Science-Fiction. Es könne schneller passieren, als uns lieb ist, warnen die Experten. Dann funktionieren plötzlich Mobilfunknetze nicht mehr. Fehlende Kühlung könnte die heute für so vieles wichtigen Datenzentren teils lahmlegen. Die Navigation für die Luftfahrt fiele aus, ebenso Zahlungssysteme. Es sei dringend nötig, analoge Systeme zu erhalten, um im Krisenfall handlungsfähig zu bleiben, fordern die Organisationen.
1: Mitten in Venedig ist heute früh ein junger Mann in einem Kanal ertrunken. Der 20-Jährige war mit zwei weiteren jungen Männern mit einem Boot unterwegs, das gekentert ist. Zwei Männer konnten von einem anderen Schiff gerettet werden. Der dritte konnte von den Rettern nur mehr tot geborgen werden. Wie es zu dem Unglück gekommen ist, das ist noch nicht klar. Und die Wolken überwiegen, am Nachmittag regnet es. Mehr zum Wetter hören Sie gleich.
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6: 5 Minuten nach 11, ich habe keinen Regenschirm mit. Die ersten Tropfen fallen, Dominik.
7: Im Überetsch, im Unterland, im Radio Tirol Studio ist es zum Glück noch trocken. Die Renate wird nicht nass. Aber von Süden herauf breitet sich der Regen so langsam aufs ganze Land aus. Insgesamt kommt heute noch nicht so viel, aber morgen auch wieder Regenwetter. Dann kommt etwas mehr im Südstau, auch mal über 10 Liter pro Quadratmeter. Die Temperaturen erreichen heute noch 14 bis 19 Grad. Und jetzt meldet Hintermartell 7 Grad, Rheinenthalfers 10, Welsberg 13 und Flersch 14 Grad.
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7: Kolonne auf der Mebo in Fahrtrichtung Bozen weiterhin. Zwischen Eppern und Bozen Süd wegen Montagearbeiten eines großen Schildes. Die Ausfahrt Industriezone Bozen Süd ist gesperrt. Bis Donnerstag noch nehmen Sie dafür die Ausfahrt Bozen Zentrum. Und deshalb auch immer noch Kolonne von der Mebo-Brücke Eppern weg bis zur Meraner Kreuzung in Bozen. LKW-Stau streckenweise auf der Brennerautobahn nordwärts zwischen Brixen und dem Brenner. Viel Geduld und sichere Fahrt.
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6: Gleich direkt bei uns zuerst Susi Quattro und Chris Norman.

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0: Genauso klingt der Radio Tirol Vormittag. Einen schönen Dienstag wünsche ich Ihnen. Ich bin Renate Holzner. Ihre Lachmuskeln werden mal wieder ordentlich trainiert. Die Augen werden sich nicht satt sehen an den tollen glitzernden Kostümen. Und Sie werden die Ohren spitzen. Und schon sind wir mittendrin in den Radio Tirol Veranstaltungstipps für Ihren Dienstagabend.
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1: Schönen Vormittag aus der Radio Tirol Service Redaktion. Ich bin Dominik Reich, wir haben es 11:35. Auf der Mebo 1 Kilometer Kolonne in Fahrtrichtung Bozen zwischen Eppan und Bozen Süd. Wegen Arbeiten, es geht nur einspurig weiter und die Ausfahrt Industriezone ist gesperrt. Auf der Brenner Autobahn immer wieder der rechte Fahrstreifen voller stehender LKW, also LKW-Stau nordwärts streckenweise zwischen Klausen und dem Brenner. Auf der Finchgauer Staatsstraße wird zwischen Schaars und Kastelwälder Anschluss zum Umfahrungstunnel gebaut. In beiden Fahrtrichtungen kommt es zu kurzen Wartezeiten.
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1: Wolken über Wolken, vom Südstau her beginnt es langsam zu regnen. Am Nachmittag immer wieder leichter Mairegen bei 14 bis 19 Grad. Aktuell messen wir in Farn 16 Grad, in Sand in Taufers 14, in Sifjan 12 und in Platt in Passaier 10 Grad. Morgen der nächste Regentag, es kommt etwas mehr. Am Nachmittag gewittert es auch mal stellenweise. Und unsere Empfehlung, bitte nicht Fenster putzen. Also die Kollegin Deborah Sparber, die ist jetzt bald im Einsatz, putzt da um mich herum.
3: Ich putze mein Studio.
1: Ja, genau.
3: Darf ich?
1: So, jetzt bin ich gleich weg, gell?

0: Um 12 ist es soweit, da gibt's das Südtirol-Journal Mittagsmagazin mit Top-Informationen für Sie, unter anderem mit diesem Thema. Es gibt zu wenig Mietwohnungen bei uns in Südtirol und gleichzeitig stehen viele Wohnungen leer, denn die Besitzer haben oft schlechte Erfahrungen gemacht. Radio Tirol Nachrichtenkollegin Sabrina Fleischmann.
1: Ja, sie haben Angst vor unzuverlässigen Mietern, die ihre Miete nicht bezahlen oder in der Wohnung sogar Schäden anrichten, auf denen dann die Eigentümer sitzen bleiben. Da lassen sie die Wohnung lieber leer und nehmen sogar höhere Steuern in Kauf, um nicht zu vermieten. In Brixen gibt es jetzt eine neue Initiative, die diese Ängste nehmen will. Sie vermittelt zwischen Vermieter und Mieter, um Vertrauen aufzubauen und springt auch ein, wenn die Miete nicht bezahlt wird. Ein solcher Garantiefonds soll auch auf Landesebene eingerichtet werden. Im Südtirol-Journal Mittagsmagazin fragen wir nach, wann er kommt.
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5: Grüß Gott, ich bin Sabrina Fleischmann. Mit dem Hubschrauber zum Essen. Luxus für die einen, Ärger für die anderen. Vermieten ohne Sorge. Brixen startet Pilotprojekt. Brigitte Fopper ärgert sich. Die Landtagsabgeordnete der Grünen wollte am Sonntag in Flas bei Jenisien zuerst in einem Gasthaus essen und dann eine gemütliche und ruhige Wanderung machen, ebenso wie viele andere. Diese Ruhe wurde aber gestört.
6: Da sehen wir, hören wir plötzlich ein Mordsgeräusch über uns, sehen wir ein kleiner Hubschrauber über uns kurvt und der dann tatsächlich in der Wiese neben uns gelandet ist. Es war offensichtlich nicht jemand, der eine Schutzhütte beliefert, oder es war natürlich keine Bergrettung. Es war tatsächlich ein privater Hubschrauber. Drei junge Menschen sind ausgestiegen. Die haben gesagt, mal guck mal, wie schön die Berge. Und die haben dann ein Selfie gemacht und sind dann gemütlich, nehme ich an, mal essen gegangen.
5: So etwas dürfe nicht sein, sagt Fopper. Auch der Bürgermeister von Jenisien, Paul Romin, hält nichts von solchen Spaß-Hubschrauberflügen.
7: Gott sei Dank ist es in unserer Gemeinde der erste Fall, der mir bekannt ist.
5: Verbieten können die Gemeinden solche Hubschrauberflüge nicht, weil sie nicht zuständig sind. Auch das Land hat kaum eine Handhabe. Zuständig ist der Staat und der erlaubt Hubschrauberlandungen fast überall. Die Genehmigungen für die Landeplätze stellt die Luftfahrtbehörde ENAC aus. Das Restaurant Morizino am Pitzler Ilainabdei hat eine solche Genehmigung. Die Gäste können sich mit dem Hubschrauber zum Essen und zum Skifahren einfliegen lassen. Es seien nicht viele, aber gute Gäste, sagt Morizino-Chef Alexander Grafonara.
8: Ich persönlich als Betreiber, als Wirtschaftsmensch sehe es positiv, sehe das auch als Ansporn dann für eine neue Kundschaft. Es muss es heutzutage schon geben, so ein Service. Um einfach zeitgemäß zu arbeiten auch, ja.
5: Solche Gourmetflüge mit dem Hubschrauber sind im Trend. Es gibt spezielle Angebote von privaten Unternehmen für jene, die es sich leisten können und wollen. Und auch immer mehr Hotels setzen auf eigene Landeplätze für Hubschrauber. Es sind vor allem Luxushotels und Ressorts für eine bestimmte Gästeschicht. Für die Grünen geht das in die falsche Richtung. Sie bringen das Thema in den Landtag, sagt Brigitte Fopper.
6: Deshalb ist unsere Aufforderung, dass die Landesregierung hier soll mit dem Staat verhandeln, dass hier strengere Grenzen gesetzt werden, dass das Land selbst was tun kann. Wir sind ein sensibles Berggebiet. Wir haben eine fragile Berglandschaft. Wir haben eine Landwirtschaft, die das nicht brauchen kann, eine Tierwelt und auch einen Tourismus, der das großteils nicht braucht und nicht verträgt.
5: Über den Antrag der Grünen wird voraussichtlich morgen im Landtag abgestimmt und sie hoffen, dass er angenommen wird und der Druck auf Rom etwas bewirkt. Mietnomaden sind ein Albtraum für Vermieter. Sie zahlen ihre Miete nicht, bleiben trotzdem dort wohnen und wenn man sie endlich los wird, ist die Wohnung verwüstet. Die Sorge vor solchen Fällen führt dazu, dass Wohnungseigentümer ihre Wohnungen lieber leer stehen lassen, anstatt zu vermieten. In diesem Zusammenhang ist immer wieder von einem Garantiefonds für Vermieter die Rede. Vor knapp einem Jahr hat der Landtag die Wohnreform verabschiedet und auch beschlossen, dass ein Garantiefonds eingerichtet werden soll. Wann es soweit ist, unklar. Wilhelm Schatzer, in Brixen gibt es jetzt aber einen solchen Fonds.
9: Ja, dort hat Alexander Nitz mit einer Bürgergenossenschaft ein Projekt gestartet, um Vermieter und Mieter zusammenzubringen. Der Hintergrund ist genau der. Viele Menschen suchen vergeblich eine Wohnung, obwohl es viele leerstehende Wohnungen gibt, sagt Alexander Nitz.
10: Ein Problem, das viele Wohnungseigentümerinnen und Eigentümer haben, ist, dass sie gewisse Sicherheiten haben wollen. Und deswegen haben wir gemeinsam mit unseren Partnern, Gemeinde, Bezirksgemeinschaft und Haus der Solidarität, einen Garantiefonds aufgelegt, einen kleinen, mit dem wir entweder Kautionen, Mietausfälle oder auch Reparaturen abdecken können.
9: 25.000 Euro sind in diesem Fonds, um eventuell einzuspringen. Außerdem tritt die Genossenschaft von Alexander Nitz auch als Garant auf. Sie überprüft, wer die potenziellen Mieter sind und spricht mit ihnen, um sie dann Vermietern empfehlen zu können. Während es in Brixen jetzt dieses private Projekt gibt, lässt der landesweite Garantiefonds für Vermieter noch auf sich warten. Hier stehen die genauen Regeln noch nicht fest. Was allerdings jetzt schon klar ist, der Fonds wird nur ganz bestimmte Fälle betreffen. Und zwar wird er nicht einspringen, wenn jemand quasi böswillig die Situation ausnutzt und nicht zahlt, weil er weiß, dass man ihn aus der Wohnung auch dann nicht mehr hinausbekommt. Sondern der Fonds wird nur einspringen, wenn ein Mieter unverschuldet in Not gerät und seine Miete nicht mehr zahlen kann, nennt Alexander Pankeri vom Mieterschutzverein einige Beispiele.
11: Krankheit oder er verliert seine Arbeit oder er ist Invalide und hat somit starke Einbußen beim Einkommen und kann nicht mehr die Miete bezahlen.
9: In solchen Fällen würde dann der Garantiefonds einspringen. Pankeri meint, dass damit etlichen Vermietern die Sorge vor Zahlungsausfällen genommen würde. Der Verband der Hauseigentümer sieht hingegen keinen großen Nutzen. Was auf den ersten Blick gut klingt, habe bei konkreter Betrachtung eine sehr eingeschränkte Wirkung, sagt Verbandspräsident Christoph Brandt.
12: Wir haben erst kürzlich beim Landesgericht nachgefragt und eigentlich fallen in diesem Bereich verschwindend wenig Räumungsklagen ein. Deshalb wäre es ein Tropfen auf den heißen Stein und würde jetzt das Wohnungsproblem nicht unbedingt lösen.
9: Ein Knackpunkt ist außerdem die Frage, woher das Geld für den Garantiefonds kommt. Wohnbaulandesrätin Uli Meier sagt,
13: der Garantiefonds sieht, wenn man so will, eine Beteiligung des Landes und eine Mitfinanzierung durch die privaten Eigentümer vor. Bisher war leider das Interesse, vor allem auch der Vereinigung der Hauseigentümer, sehr bescheiden, irgendwo verständlich. Sie wollten keinen zusätzlichen Verwaltungsaufwand und dass das Land mehr oder weniger alles bezahlt.
9: Und das wiederum gehe nicht, sagt Landesrätin Meier. Wie schnell der Garantiefonds für Vermieter auf Landesebene kommt, bleibt also offen. Auch die Landesrätin kann dazu keinen Termin nennen. Schneller war hier Rom. Die Regierung hat am Wochenende neue Bestimmungen gegen illegal besetzte Wohnungen erlassen. Betroffene Eigentümer können sie jetzt schneller räumen lassen.
5: Wer mit einem Elektroroller fährt, muss einen Helm aufsetzen. Und jetzt kommen weitere Vorschriften, gleich in den Kurznachrichten.
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6: Für Elektroroller gelten bald neue Vorschriften. Künftig braucht es Kennzeichen und Versicherung. Ein Helm ist schon Pflicht. Gunde Bichler mit den Kurznachrichten.
7: Ja, ab 16. Mai muss jeder Roller ein Kennzeichen haben. Darauf macht die Verbraucherzentrale Südtirol aufmerksam. Man kann es online beantragen. Es kostet 33 Euro. Es ist an die Person gebunden, nicht ans Fahrzeug. 2 Monate später, am 16. Juli, wird dann auch eine Versicherung zur Pflicht. Damit man schneller zum Reisepass kommt, gibt's diesen künftig auch im Postamt, und zwar in den Postämtern kleiner Gemeinden unter 15.000 Einwohnern. Das sind 111 in Südtirol. Für den Antrag genügen ein gültiger Personalausweis, Steuernummer und Passfoto, außerdem die Einzahlung der Gebühren. Im Postamt werden Foto und Fingerabdruck erfasst und an die Polizei weitergeleitet. Über 200 Freiwillige sind zurzeit im Zivilschutz des Weißen Kreuzes engagiert. Sie sind im In- und Ausland im Einsatz bei Großereignissen, wie etwa voriges Jahr in Rom beim Heiligen Jahr, beim Großbrand im Finchgau oder heuer bei Olympia in Antholz. Das ist jetzt bei der Vollversammlung gesagt worden. Die Zivilschützer des Weißen Kreuzes helfen mit Verpflegung, Notunterkünften und sanitären Anlagen. Zwischen Italien und den USA hängt der Haussegen schief. US-Präsident Trump hat Ministerpräsidentin Meloni die Freundschaft aufgekündigt, weil sich Italien im Iran-Krieg nicht auf seine Seite stellt. Der amerikanische Außenminister Rubio soll jetzt für Entspannung sorgen. Er kommt übermorgen nach Rom und trifft sich mit Meloni und Papst Leo. Auch mit dem Papst hat sich Trump einen Schlagabtausch geliefert.
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7: Südtirols größte Garantiegenossenschaft Garfidi wächst weiter. Sie besteht mittlerweile seit 60 Jahren. Ursprünglich war sie nur für Handwerker, inzwischen ist sie ausgeweitet worden auf Tourismus und Handel. Voriges Jahr hat es 500 Beratungen von Garfidi mit Südtiroler Unternehmen gegeben und es sind um 34% mehr neue Garantien vergeben worden als im Jahr davor. Neue Finanzierungen von rund 31 Millionen Euro wurden möglich. Jetzt rüstet sich Garfidi für eventuelle Krisenhilfen für Betriebe, weil die weltpolitische Situation momentan sehr unsicher ist. Schauen wir noch auf die Börsen in Europa. Sie sind heute kräftig im Plus. MIP-Index in Mailand mit 2%, DAX in Frankfurt mit 1%.
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6: Die neuen Ortspolizisten in Innichen strafen zu viel. Die Bürger beschweren sich. Die Angelegenheit ist im Gemeinderat gelandet. Und der Bürgermeister muss die Polizisten nun zurückpfeifen. Er fordert mehr Augenmaß. Aber was heißt das, Wilhelm Schatzer?
8: Das heißt, sie sollen mit Maß und Ziel kontrollieren, sagt der Bürgermeister von Innichen, Klaus Reiner. Dort gibt es 3 Ortspolizisten, 2 davon sind neu. Und die waren nach Ansicht einiger Bürger zu übereifrig. Speziell sollen sie an falschen Orten geblitzt haben, sagt Bürgermeister Reiner.
9: Es hat Geschwindigkeitskontrollen gegeben, aber das außerhalb von den Ortschaften, zwischen den Ortschaften. Oder es hat Kontrollen gegeben im Grenzbereich, und dort haben wir als Bürgermeister eigentlich schon mitgeteilt, dass wir außerhalb der Ortschaften eigentlich nichts zu suchen haben. Wir haben innerörtlich genug zu tun.
8: Außerdem will der Bürgermeister, dass die Ortspolizei mehr vorbeugend arbeitet.
9: Wir haben gesagt, es genügt auch, wenn man die Leute anhält, ermahnt und dann weiterfahren lässt. Es muss halt immer sofort die Strafkeule herausgezogen werden.
8: Aber wann soll die Ortspolizei ermahnen und wann strafen? Das zu entscheiden ist nicht leicht, sagt Egon Parisi von der Ortspolizei in Eppan.
10: Prävention gehört zu unserer Arbeit dazu, aber es ist halt oft der Fall, dass man trotz Ermahnungen die Bürger das irgendwie nicht verstehen und das dann irgendwie auch Herausforderung und dann muss leider auch dementsprechend eingeschritten werden.
8: Dasselbe sagt Mirko Peruzzo von der Ortspolizei im Sarntal. Er glaubt, dass der Großteil der Ortspolizisten in Südtirol es mit Aufklären und Ermahnen versuche. Das reiche aber nicht immer und dann werde gestraft, bei Wiederholungstätern oder wenn man mit seinem Fehlverhalten andere in Gefahr bringt, sagt Peruzzo.
11: Ich kenne alle Ausreden mittlerweile. Man hört alles Mögliche und man muss sich halt professionell verhalten und erklären, wo es jetzt die Übertretung und was zum Vorhaltungsprotokoll geführt hat. Und ich glaube, meistens seien dann die Bürger einsichtig.
8: Warum straft ihr mich wegen Falschparken? Habt ihr nichts Besseres zu tun? Solche Aussagen fallen manchmal, seien aber eher die Ausnahme, sagt der Kommandant der Ortspolizei in Leifers, Roland Bichler.
12: Wir machen sehr viele Strafen, meiner Meinung nach in Leifers, aber die Beschwerden oder die Polemisierungen sind sehr, sehr wenig.
8: Roland Bichler meint, dass grundsätzlich die Arbeit der Ortspolizei anerkannt werde. Im Bustertal in Innichen hapert es derzeit daran. Bleibt abzuwarten, ob das Gespräch des Bürgermeisters mit den Ortspolizisten dort etwas verändern wird.
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6: Heute haben die Wolken das Sagen und sie bringen stellenweise auch Regen mit. Es ist kühler als zuletzt, die Temperaturen bleiben unter der 20-Grad-Marke. Wie geht's denn in den nächsten Tagen weiter, Dieter Bettelin vom Landeswetterdienst?
13: Morgen bleibt es trüb mit wenig Sonne und im Tagesverlauf muss man dann wieder mit Regenschauern rechnen. Auch mal ein Gewitter ist morgen möglich. Dementsprechend auch relativ kühl mit maximal 19 Grad. Ab Donnerstag wird es dann wieder wärmer, weil etwas sonniger, aber nicht ganz stabil, also auch weitere Regenschauer übers Land verteilt.
6: Das war das Südtirol-Journal vom Dienstag. Ich bin Sabrina Fleischmann und wünsche Ihnen noch einen schönen Tag.
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15: Um 11:45 viel los im Mittagsverkehr. Wir schauen vor allem auf die Brenner Autobahn. Vivian Dogler.
16: Richtung Norden gibt es ein paar Stellen, an denen Sie eingebremst werden. Einmal zwischen Brixenfahren und Sterzing Höhe Mittewald. Und dann von Sterzing Richtung Brenner. Da staut es abschnittsweise wegen Baustellen. Heute der große Buff an der Baustelle auf der Mebo. Ein Anzeigeschild wird montiert Richtung Bozen. Deshalb werden Sie hier eingebremst, wo es gerade einspurig weitergeht. Zwischen dem Sigmundskonner-Tunnel und Bozen Süd. Auf der Bussertaler Stahlstraße wird gerade die Rickertalbrücke neu asphaltiert. An der Einspurung Baustelle werden sie deshalb kurz eingebremst in beiden Fahrtrichtungen. Wir wünschen viel Geduld und eine sichere Fahrt.
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15: Ja, Tea Time heute, oder? Brr, irgendwie der Regen macht's total unfein. Aber die Musik wird's schon richten. Die schönste Musik aller Zeiten.

fast wieder eine Runde Skieren, ha? Dieser Maitag, der sich ein bisschen nach Oktober, November anfühlt. Ich hoffe, Sie haben ein feines Platzl und Sie genießen Ihre Mittagszeit immer gern mit uns. Fleetwood Mac gleich, Oh Diane und bester Schlager Ella endlich, Adrian.

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4: Einen Dienstag aus der Radio Tirol Service Redaktion. Ich bin Vivian Torglau. Es ist 12:05. Bei den Baustellen verteilt im Land kommt es zu kurzen Wartezeiten, angefangen auf der Brenner Autobahn im Wipptal Richtung Norden. Zwischen Starzing und der Lourdesbrücke staut es abschnittsweise. Jetzt in der Mittagszeit haben sich die Baustellenstaus auf den Startstraßen recht gut aufgelöst. Es kann aber kurz stocken auf der Mebo Richtung Bozen Süd ab dem Sigmundskroner Tunnel, auf der Finchgauer Startstraße zwischen Schaars und Galsaun und auf der Bustertaler Startstraße bei der Rickertalbrücke.
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4: Zu den grauen Wolken noch der Wind, der macht es ein bisschen ungemütlich im Finchgau. In Laas zum Beispiel, da hat es 14 Grad. In Radein messen wir bei Regen 7, in Welsberg auch 14 und in Fahren 16 Grad. Die Höchstwerte liegen am Nachmittag zwischen 14 und 19 Grad. Dazu regnet es vor allem kurz nach der Mittagszeit. Richtung Abend lässt es langsam nach. Der morgige Mittwoch wird dann der nasseste Tag dieser Woche. Schon am Vormittag zieht es vom Unterland her einmal quer übers Land. Teils kann sogar etwas gewittern. Die Temperaturen gehen noch weiter zurück bei maximal 13 bis 18 Grad.

0: Limbo Rock, Chubby Checker auf Radio Tirol. Gleich geht's weiter mit Herbert Grönemeyer, mit Bonnie Tyler. Schönen Dienstag.
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Mit Langen genießen wir gemeinsam und dann geht's bei Ihnen wieder los mit der Arbeit. Und bei Ihnen geht's dann schön langsam in die Zimmerstunde. Alle gemeinsam hier auf Radio Tirol hören wir die schönste Musik aller Zeiten.

0: E-Roller-Kennzeichen und Versicherung bald Pflicht. Trunkenheit am Steuer, Anzeigen in Bruneck. Und es ist bewölkt, vereinzelt regnet es. Ich bin Marlies Winkler, schönen Dienstagmittag.
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0: Für Elektroroller gelten bald neue Vorschriften. Darauf macht die Verbraucherzentrale Südtirol aufmerksam. Künftig braucht es Kennzeichen und Versicherung. Ein Helm ist schon jetzt Pflicht. Ab 16. Mai muss jeder Roller ein Kennzeichen haben. Dieses kann man online beantragen. Es kostet 33 Euro. Das Kennzeichen ist an die Person gebunden, nicht an den Roller. 2 Monate später, am 16. Juli, wird dann auch eine Versicherung für E-Roller Pflicht. Die Karabiniere von Bruneck haben am vergangenen langen Wochenende ihre Kontrollen im Bustertal ausgedehnt. Dabei haben sie 3 Autofahrer aus dem Verkehr gezogen, die betrunken am Steuer saßen. Sie mussten ihren Führerschein abgeben. Ein Autofahrer wurde angezeigt, weil er den Alkoholtest verweigert hat. Und in Bruneck und in Kovara sind 2 Personen angezeigt worden, weil sie kleinere Mengen Haschisch bei sich hatten. Auch auf den Passstraßen sind über 60 Fahrzeuge kontrolliert worden, darunter viele Motorräder. Südtirol hat die höchsten Benzinpreise von ganz Italien. Das hat der italienische Verbraucherschutzverband erhoben. Gleich dahinter folgt das Aostatal. In Südtirol liege der durchschnittliche Preis für 1 Liter Benzin bei 1,945 Euro. Durch die Preissteigerungen der vergangenen Tage kostet eine Tankfüllung von 50 Litern jetzt 9 Euro mehr als bisher. Nach Russland hat jetzt auch die Ukraine überraschend eine Feuerpause angekündigt. Sie soll schon heute Nacht beginnen. Wie lange sie dauern soll, hat der ukrainische Präsident Zelensky allerdings noch nicht gesagt. Zuvor hatte Russland eine Feuerpause für diesen Freitag und Samstag angekündigt. Mit den Einzelheiten aus Moskau, Katharina Schröder.
2: Der ukrainische Außenminister Andriy Sybiha rief die internationale Gemeinschaft dazu auf, die ukrainische Initiative zu unterstützen. Der Frieden kann nicht auf Paraden und Feiertage warten, schrieb er auf der Plattform X. Morgen werde zeigen, ob Moskau es ernst meine und was es wirklich will. Frieden oder Militärparaden? Russland feiert traditionell am 9. Mai den Sieg der Sowjetunion über Nazi-Deutschland. Auch mit einer Militärparade auf dem Roten Platz.
0: Die Welt ist nicht auf einen digitalen Super-GAU vorbereitet. Zu diesem Schluss kommen die Vereinten Nationen in einem neuen Bericht. Wenn etwa viele Satelliten ausfallen, der Strom länger unterbrochen wird oder Unterseekabel reißen, dann könnte das verheerende Folgen haben. Zahlungssysteme fallen aus, Krankenhäuser verlieren Patientendaten und Notfallwarnungen würden nie ankommen, heißt es in dem Bericht. Deshalb brauche es weiterhin analoge Möglichkeiten, etwa zur Kommunikation. Ja, und jetzt am Nachmittag beginnt es vereinzelt zu regnen. Alles Weitere zum Wetter hören Sie gleich.
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9: Dann lassen wir es einfach mal regnen. Die Natur schnauft ja schon zufrieden. Vivian Doppler.
10: In Kurtatsch zum Beispiel. Und da ist es also auch frischer geworden bei 13 Grad. In Rednaun hat es 11, in Doblauch auch 13 und im Blatt in Basayer 10 Grad. Ganz hoch hinaus, ganz hoch hinaus geht's bei den Temperaturen heute nicht. Der Regen hält sie gedämpft bei 14 bis 19 Grad. Morgen Mittwoch machen sich die Wolken weiter gemütlich samt Regen und auch ein paar Gewitter tauchen auf. Es kühlt weiter ab. Maximal 13 Grad im Bustertal und 18 Grad im Etschtal werden's.
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10: Auf der Brenner Autobahn, da braucht's vor allem im LKW Geduld. Richtung Norden, von Klausen bis zum Brenner, da kann's immer wieder stauen. Für Sie im Auto kommt es auch zu Verzögerungen zwischen Starzing und dem Brenner. Dann an der Rickerdalbrücke gibt es an der einspurigen Baustelle kurzen Stau in Fahrtrichtung Brixen ab dem Lanz. Wir wünschen eine sichere Fahrt.
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9: Ja, ich schätze mal, in der Zimmerstunde wird es heute ein richtig feiner Nachmittag auf der Couch und Sie starten schon langsam wieder los oder genießen noch Ihre Mittagszeit immer gern mit uns. Mit der schönsten Musik aller Zeiten, The Nice Little Penguins, Flying.

0: Ultravox hier auf Radio Tirol. Schönen Nachmittag von mir, Deborah Sparber. Gleich Hot Chocolate, Manfred Mann sind dabei. Und wir schauen auch schon gern auf ihren Feierabend. Das geht ab.
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0: Mike Oldfield, Maggie Reilly, Two Fronts. Schönen Nachmittag.
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0: Wir haben einen Unfall. Wir schauen dafür ins Bustertal. Vivian Dogler.
2: Zwischen Neuenhäusern und Nassen sind zwei Autos aufeinander gefahren. Die Freiwillige Feuerwehr Niederolang und das Weiße Kreuz sind schon da. Es geht gut einspurig dran vorbei und staut nur kurz. Achtung Unfall auf der Bustertaler Startstraße zwischen Neuenhäusern und Nassen. Weiter auf der Bustertaler Startstraße im Eisacktal auf der Rickertalbrücke werden Sie an der Baustelle kurz eingebremst. Und zuletzt auf der Brenner Autobahn im LKW-Stau auf der Nordspur zwischen Brixen und dem Brenner.
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2: Es wird gerade schön nass und der Höhepunkt des Regens wird der Nachmittag. Richtung Abend bleiben viele Wolken wieder harmlos. Und sie bereiten sich auf den morgigen Mittwoch vor. Da kommt wieder ein bisschen was zusammen an Regen. Vor allem im Finchgau und Richtung Burggrafenamt. Dazu steigen wir nicht über 13 bis 18 Grad bei den Temperaturen. Auch heute spüren wir es. Jetzt hat es 15 Grad in Branzoll, 13 in Mühlwald, 11 in St. Peter in Vilnis und 15 Grad in Eyers. Zwischen 14 und 19 Grad werden es später.
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0: Fat Thumping Got Me Started. Hatten wir schon die Jungs, gell? 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
1: Es war mega schön. 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

0: Da mache ich immer gut. Radio Tirol hier, schönen Nachmittag. Von mir, Deborah Sparber.
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0: Bellamy Brothers hier auf Radio Tirol. Geht gleich so gut weiter mit The Cats. Nancy Sinatra ist mit dabei. Schönen Nachmittag um 2. Zeit für Nachrichten hier auf Radio Tirol.
1: Alkohol am Steuer, Anzeigen im Bustertal. Benzinpreise, Südtirol Spitzenreiter von Italien. Und heute bleibt es stark bewölkt mit etwas Regen. Ich bin Marlies Winkler. Schönen Nachmittag.
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1: Die Karabinieri von Brunneck haben am vergangenen langen Wochenende ihre Kontrollen im Bustertal ausgedehnt. Dabei haben sie 3 Autofahrer aus dem Verkehr gezogen, die betrunken am Steuer saßen. Sie mussten ihren Führerschein abgeben. Ein Autofahrer wurde angezeigt, weil er den Alkoholtest verweigert hat. Und in Brunneck und in Corvara sind 2 Personen angezeigt worden, weil sie kleinere Mengen Haschisch bei sich hatten. Auch auf den Passstraßen sind über 60 Fahrzeuge kontrolliert worden, darunter viele Motorräder. Für Elektroroller gelten bald neue Vorschriften. Darauf macht die Verbraucherzentrale aufmerksam. Künftig braucht jeder E-Roller ein Kennzeichen und eine Versicherung. Einen Helm zu tragen ist schon jetzt Pflicht. Die Kennzeichenpflicht gilt ab dem 16. Mai. Man kann es online beantragen und es kostet 33 Euro. 2 Monate später, am 16. Juli, wird dann auch die Versicherung für E-Roller Pflicht. Südtirol hat die höchsten Benzinpreise von ganz Italien. Das hat der italienische Verbraucherschutzverband erhoben. Gleich dahinter folgt das Aostatal. In Südtirol liege der durchschnittliche Preis für 1 Liter Benzin bei 1,945 Euro. Durch die Preissteigerungen der vergangenen Tage kostet eine Tankfüllung von 50 Litern jetzt 9 Euro mehr als bisher. Wir schauen nach Deutschland, Leipzig. Nach der Amokfahrt in der Innenstadt will die Stadt die Fußgängerzone sicherer machen. Die Polizei ermittelt unterdessen weiter zum Motiv des Fahrers. Er soll heute einem Haftrichter vorgeführt werden. Mit den Einzelheiten aus Deutschland, Fiona Reinert.
3: Die Stadt Leipzig hat angekündigt, die Zufahrtsstelle zu prüfen, an der die Amokfahrt durch die Innenstadt begonnen hat. Außerdem soll das gesamte Sicherheitskonzept der Innenstadt noch einmal auf den Prüfstand gestellt werden, heißt es. Der Tatverdächtige soll am westlichen Ende der Fußgängerzone noch durch Poller gestoppt worden sein. Am östlichen Eingang gab es aber keine Poller und so konnte der 33-Jährige offenbar ungehindert in die Fußgängerzone fahren. Bei seiner Amokfahrt hat der Mann mehrere Menschen verletzt und 2 Menschen getötet.
1: Und wir schauen noch nach Österreich. Der Verdächtige im Fall der vergifteten Babykost von Hipp sitzt seit heute in Untersuchungshaft. Der 39-Jährige ist am Samstag in Salzburg festgenommen worden. Bisher bestreitet er alle Vorwürfe. Der Verdächtige ist ein ehemaliger Mitarbeiter der Firma Hipp und hat selbst 3 Kinder. 3 Gläschen sollen mit Rattengift verunreinigt worden sein. 2 Gläschen wurden inzwischen sichergestellt. Ein drittes ist in Österreich noch im Umlauf. Und die Wolken werden immer dichter. Am Nachmittag regnet es. Alles weitere zum Wetter hören Sie gleich.
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0: Mittlerweile sind es ganz schön viele Regenschirme, wie wenn da glaubt.
9: Immer mehr werden aufgespannt. Die Regenfront zieht durch die Südstauragen und ins Bustertal. Dann wird es wieder weniger. Der Abend verläuft in vielen Orten trocken. Morgen startet der Regenschub von Neuem. Zuerst trifft es den Süden und dann das ganze restliche Land. Etwas mehr Regen als heute bekommen wir stellenweise ab, bis zu 20 Liter teilweise. Die Höchstwerte dazu liegen zwischen 13 und 18 Grad. Jetzt meldet Natur uns 14 Grad, Wolkenstein 8, Ridnaun 11 und Mühlen in Dauphaus 17 Grad. Zwischen 14 und 19 Grad gehen sich am Nachmittag aus.
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9: Der heutige Blick auf die Straßen geht zu den Baustellen. Bustertaler Stadtstraße auf der Riggertalbrücke. In beiden Fachrichtungen kommt es zu Wartezeiten, da der Verkehr einspurig geregelt wird. Dann Finchgauer Stadtstraße zwischen Chars und Galsaun bei der Baustelle an der Kastelbeller Umfahrung stockt kurz. Dann eine Autobahn Richtung Norden, von Brixen bis zum Brenner staut's abschnittsweise im LKW. Und vom Brennerbad bis zum Brenner geht's an der Baustelle nur einspurig weiter. Und zuletzt die Unfallstelle auf der Bustertaler Stadtstraße, die wurde schnell geräumt. Zwischen neuen Häusern und Nasen ist wieder alles okay. Eine sichere Fahrt.
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0: Wir fahren schon mal los und die Annemarie heizt uns auch schon ein. Hereinspaziert in ihre Stube am Niedermoor in Kastelbell. Wir bringen sie gleich zum Hochschank hoch. Inklusive Wegbeschreibung natürlich für ihre Wanderung dann am Wochenende. Schönen Nachmittag. Mit der schönsten Musik aller Zeiten, The Cats, Nancy Sinatra und Lee.

Und nach dem Regen sprießt der Frühling so richtig auf, der Frühsommer dann schon. Bisschen Geduld noch, bis die Sonne wieder an Kraft dazu gewinnt. Ja, und bis dahin strahlen wir auf Radio Tirol mit ganz viel guter Laune.

0: The Kings, Waterloo Sunset, schönen Nachmittag.
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0: Na, heute braucht schon was, gell? Die Annemarie, also da ist es richtig fein in der Stube.
3: Ja, wir können in der Stube halt noch etwas lenken und nachher können die Leute eben noch warm auf und zu sitzen und teilmäßig schon passen. Und nachher heißt ja allem halt, Wetter ist nicht, Sell ist nicht letztlich, die Kleidung ist schlecht, halt zum Wandern.
0: Gell? Annemarie Kasserer, die Chefin am Niedermoor, am Trumsberg, oberhalb von Kastelbell im Finchgau. Ja, dir wird auch warm, gell? Hast ganz schön viel zu tun, Annemarie.
3: Marmelade. Und Mohnkrapfen und ein paar Käsekrapfen. Und jetzt die kommenden Tage müssen wir mal Brot backen, weil wir das Brot wieder fertig haben. Und nachher bin ich alleweil auch im Garten. Weil jetzt warte ich noch ein bisschen auf die Eismänner an und danach kommen halt seine die Erdäpfel haben wir jetzt gesetzt und noch so langsam geht's los.
0: Ja, und das Schöne auch am Niedermoor oberhalb von Kastelbell, da gibt es so schöne Wanderungen. Oder sie fahren auch hoch mit der Seilbahn. Mit dem Auto geht's natürlich auch.
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Albert Hammond hier auf Radio Tirol. Schönen Nachmittag und da ist schon was los auf unseren Straßen und auch beim Wetter. Diese Regenfront gerade. Schauen wir gleich drauf. Na, kleiner Richie.

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1: Um kurz nach 14:30. Wir haben schon ein paar Staupunkte, die es nach wie vor gibt. Wir werden da gleich schauen drauf.
2: Zwischen Sinich und Trautmannsdorf an der Baustelle zum Beispiel. Dann auf der Finchgauer Stadtstraße zwischen Schars und Kalzaun stehen sie kurz. Auf der Rickertalbrücke bei Schaffs geht es wegen den Asphaltierungsarbeiten nur einspurig weiter, deshalb stockt es auch hier. Und auf der Brennerautobahn zwischen Brennerbad und dem Brenner kommt es wegen der Baustelle zu Einbremsungen in beiden Fahrtrichtungen.
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2: Eine fette Regenfront zieht durchs Etschtal und Burggrafenamt und schiebt sich über Welschnofen ins Bustertal. Dazu noch der Wind, am kräftigsten in Lars bei knapp 50 km/h. Auch in Brixen ist der Schirm gut festzuhalten bei 30 km/h. Temperaturmäßig liegen wir hier bei 16 Grad. In Sulden hat 7, in Deutschnofen 6 und in Flersch 13 Grad. Auf 14 bis 19 Grad steigen die Höchstwerte am Nachmittag. Morgen der Mittwoch, dann auch wieder Regentag. Regenwolken sind überall unterwegs, am meisten wohl im Finchgau. Die Temperaturen gehen noch etwas runter bei maximal 13 bis 18 Grad.
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Endlich mal kein zweigeteiltes Südtirol beim Wetter. 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

20 bei uns. Die Jungs liefern Musik mit in Südtirol. Das Sempre. Schönen Nachmittag. Radio Tirol mit Deborah Sparber. Eine Hitlänge und wir sind schon drin in der Dreierstunde. Und dann gibt's Nachrichten hier bei uns. Nach den Pointer Sisters. I'm so excited.

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3: 50-jähriger Brixner belästigt junge Frau. Übereifrige Ortspolizisten, Beschwerden in Innichen. Und es bleibt stark bewölkt, vereinzelt regnet es. Ich bin Marlies Winkler, schönen Nachmittag.
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3: Ein 50-Jähriger soll bei einem Fest in Farn in der Zone Wasserschöpfe eine junge Frau belästigt haben. Eine der Organisatorinnen hatte den Notruf verständigt. Die Karabinieri sind eingeschritten und haben den Mann aus Brixen identifiziert. Vor Ort haben die Beamten weitere Besucher kontrolliert, auch einen Bekannten des mutmaßlichen Täters. Dieser hatte ein 20 cm langes Klappmesser bei sich. Er ist wegen unerlaubten Waffenbesitzes angezeigt worden. Wohnbaulandesrätin Uli Meier ist weiterhin gegen eine Obdachlosenunterkunft im ehemaligen Hotel Schwefelbad in Bozen-Moritzing. Bozen brauche dringend leistbaren Wohnraum für Arbeitnehmer, sagt Meier. Das Land habe schon klare Vorstellungen, es entstehe ein gemeinnütziges Mietwohnhaus für Arbeitnehmer, die in Bozen arbeiten. Für die Vergabe der Wohnungen wird es eine Rangliste geben. Die Landesrätin tritt damit Forderungen entgegen, im Hotel Schwefelbad eine Obdachlosenunterkunft einzurichten. In Innichen gibt es Beschwerden über die Ortspolizei. Vor kurzem sind zwei neue Ortspolizisten eingestellt worden und nun werde, nach Ansicht einiger Bürger, zu viel gestraft. Auch Bürgermeister Klaus Reiner sagt, die Polizisten würden an den falschen Stellen blitzen.
5: Es hat Geschwindigkeitskontrollen gegeben, aber das außerhalb von die Ortschaften, zwischen den Ortschaften. Oder es hat Kontrollen gegeben im Grenzbereich und dort haben wir als Bürgermeister eigentlich schon mitgeteilt, dass wir außerhalb der Ortschaften eigentlich nichts zu suchen haben. Wir haben innerörtlich genug zu tun.
3: Außerdem will der Bürgermeister, dass die Ortspolizei vorbeugend arbeitet, also zuerst einmal ermahnt und nicht immer gleich straft. Wir schauen nach Österreich. Der Verdächtige im Fall der vergifteten Babykost von Hipp sitzt seit heute in Untersuchungshaft. Der 39-Jährige ist am Samstag in Salzburg festgenommen worden. Bisher bestreitet er alle Vorwürfe. Der Verdächtige ist ein ehemaliger Mitarbeiter der Firma Hipp und hat selbst 3 Kinder. 3 Gläschen sollen mit Rattengift verunreinigt worden sein. 2 Gläschen wurden inzwischen sichergestellt. Ein drittes ist in Österreich noch im Umlauf. Und wir schauen weiter nach Deutschland, Leipzig. Nach der Amokfahrt in der Innenstadt will die Stadt die Fußgängerzone sicherer machen. Die Polizei ermittelt unterdessen weiter zum Motiv des Fahrers. Er soll heute einem Haftrichter vorgeführt werden. Die Stadt Leipzig will das gesamte Sicherheitskonzept der Innenstadt nochmal überdenken, denn am östlichen Ende der Fußgängerzone soll es dem Fahrer möglich gewesen sein, ungehindert in die Innenstadt zu fahren. Dabei hat er mehrere Menschen verletzt und 2 Menschen getötet. Ja, viele Wolken begleiten uns durch diesen Dienstagnachmittag. Alles weitere zum Wetter hören Sie gleich.
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2: Dem Regen scheint langsam die Puste auszugehen, wie für ein Dottler.
8: Und morgen gibt er dann wieder Gas. Schon in der Früh werden Teile vom Finchgau getroffen. Und untertags zieht es immer wieder vom Süden her durch. Den ganzen Tag über ist also mit Regenschauern und vielleicht auch ein paar Gewitter zu rechnen. Die Temperaturen gehen zurück. Es werden maximal 13 bis 18 Grad. Heute Nachmittag trocknet es zuerst im Süden und vom Finchgau her auf und auf vielen Wolken regnet es noch weiter im Bustertal. Aber auch da wird es bis zum Abend ausklingen. Das alles bei 14 bis 19 Grad. Jetzt hat es in Auer 16 Grad, in Kolmann 13, in Oberfintel 14 und in Sarrentein 9 Grad.
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8: Wegen den Baustellen auf der Brenner Autobahn werden sie kurz eingebremst in Fahrtrichtung Norden zwischen Sterzing und dem Brenner. Dazu staut es im LKW schon kurz nach Klausen. Auf der Bussertaler Staatsstraße werden sie auf der Rückenwaldbrücke angehalten wegen der Baustelle. Hier staut es kurz in beiden Fahrtrichtungen. Wir wünschen eine gute Fahrt.
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2: Hallo ins Land. Tanken gehen ist gerade keine Freude, gell? Seit der Tankrabatt ausgelaufen ist. Aber auch Obst, Gemüse einkaufen, alles ist irgendwie teurer geworden. Reden Sie das eigentlich daheim mit Ihren Kids? Wir hören uns um und wir fragen auch den Experten, wozu er da rät. In gut 10 Minuten.

The Way to Your Heart, The Soul Sister hier bei uns auf Radio Tirol. Ja, schnell Hausaufgaben erledigen und dann ab ins Freie. Der Regen wird ja schon weniger. Einhupfen in die Locken. Im Rhythmus der schönsten Musik aller Zeiten. Schönen Nachmittag mit Radio Tirol, The Monkees.

0: Matthias Karas, ich fange dir die Sonne ein. Schönen Nachmittag, gerade Tirol mit Deborah Sparber, hallo. Wenn wir daheim zusammen sitzen, beim Essen, dann reden wir ja nicht nur über die Schule, die Arbeit, wir besprechen auch das Leben. Alles wird spruchreif. Das teure Leben aktuell auch, darüber reden wir schon. Und die jungen Leute machen sich schon Gedanken.
1: Ja, logisch. Inflation und alles Mögliche kriegt man schon zu spüren. Kannst halt mit dem Geld weniger kaufen.
2: Im Nettleif hat sich selbst schon auch für die Eltern und so, weil es im teurer wird, auch wenn man irgendwo hinfährt, auch an die ganzen Tankstellen.
3: Ja, jetzt ich habe generell viel mehr überhaupt auch, was ich kaufe und zu welchem Preis, ist halt schon wichtig.
0: Steigen die Preise, bleibt natürlich für die Family daheim weniger übrig. Michael Reiner meint, offen drüber reden daheim. Das ist ganz, ganz wichtig, weiß der Leiter von Young & Direct. Aber bitte ja nicht schwarz malen, einfach die Fakten besprechen, meint er.
4: Ich glaube, dass man schon drüber sprechen kann. Es kommt ein bisschen auf das Alter drauf an, aber ab, ich schätze mal, 8 bis 10 Jahre kann man durchaus mit Kindern über die Themen reden und sagen einfach bestimmte Sachen, das ist einfach die Realität. Ich verstehe voll und ganz, dass man sich nicht mit irgendwelchen Zukunftsmenschen überhäufen soll, die sich daraus ergeben können. Ich will ja nicht diesen Weltuntergang aufzeichnen, sondern einfach die Schwierigkeit als momentanes Ereignis oder momentane Situation.
0: Ja, klar und ehrlich kommunizieren, ohne eben Angst zu machen. Das ist das Wichtigste.
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9: 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Wir sagen Danke. 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
1: Ja, um kurz nach 3:30 auf der Brenner Autobahn diese LKW-Kolonne. Bitte fahren Sie da besonders aufmerksam. Wie wenn Dogler.
2: Wie uns Radio-Tirol-Hörer melden Richtung Norden, staut's im LKW schon vor der Ausfahrt bei Klausen und Autos bremsen schnell ab. Fahren Sie besonders vorsichtig hier. Bis zum Brenner staut's im LKW immer wieder. Von den Stadtstraßen werden uns im Moment keine Störungen gemeldet. Vielen Dank für Ihre Anrufe an die Radio Tirol Verkehrshotline, der 800 17 50 50.
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2: Ein paar von uns bewegen sich schon auf der trockenen Seite, über Etsch und Oberes Finchgau zum Beispiel. Sogar ein bisschen Sonne schaut auf Bozen bei 16 Grad. In Laas hat es 13, in Sechsten 10 und in St. Jakob im Fitsch 9 Grad. Zwischen 14 und 19 Grad könnten sich noch ausgehen. Der morgige Mittwoch wird wieder eines nass. Zwischendurch sind ein paar Regenpausen drin, aber über den Tag verteilt bekommen wir überall was ab. Das alles bei 13 bis 18 Grad.
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0: Ja, zwickt's mich, der Ambros hier auf Radio Tirol. Kaoma gleich Lambada, richtiger Sommersong und Dusty Springfield. Schönen Nachmittag von mir, Deborah Sparber. Hallo ins Land. Neuer Monat und neuer Schwerpunkt in unserer gesunden Ecke. Alpine Heilkräuter nehmen wir uns jetzt im Mai vor mit Dr. Christian Thuile. Was wir heute Vormittag zum Auftakt mit Ihrem Radiodoc besprochen haben, wir hören gleich nochmal rein.
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0: wenn wir Kaoma spielen, ist der Sommer nicht mehr weit. Einen schönen Nachmittag, Radio Tirol im Mairegen. Ja, neuer Monat, neuer Schwerpunkt in unserer gesunden Ecke. Alpine Heilkräuter nehmen wir uns jetzt im Mai vor mit Dr. Christian Thuile. Das sind ja wahre Überlebenskünstler, haben wir heute Vormittag zum Auftakt erfahren.
1: Nur die Besten haben am Berg eine Chance durchzukommen, das muss man so sagen. Und dadurch haben sie auch diese hohe Konzentration an Wirkstoffen, beispielsweise die ätherischen Öle, die Bitterstoffe, Gerbstoffe und sekundäre Pflanzenwirkstoffe. Man muss einfach dazu sagen, interessant ist ja auch bei diesen Pflanzen, dass es meist nicht um eine isolierte Substanz geht, sondern um das große Ganze der Pflanze. Und so werden sie auch am besten verwertet und zum Beispiel in Form von Tee getrunken. Dann hat es für unseren Körper einen ganz positiven Effekt in vielen Bereichen. Man muss nur einfach auch gezielt wissen, wie man sie einsetzen kann und auch ihre Grenzen kennen. Und das ist ein bisschen, was wir in diesem Monat einfach Ihnen näher bringen wollen. Und diese Kräuter wachsen ja links und rechts neben die Weg, wenn man so will, und oft neben die Bacheln, die so runterrinnen. Herrliche Sache, kann man ganz viel mitnehmen, ganz viel Gutes und Gesundes.
0: Ja, wird wieder sehr, sehr spannend. Natürlich immer und überall Radio Tirol.at zum Vor-, zum Nachlesen, Nachhören. Nächsten Dienstag freuen wir uns ja auf die nächsten Heilkräuter, alpinen Heilkräuter, die wir besprechen mit Dr. Christian Thuile. Und gerne zum Einlesen am Sonntag in der Z, unsere gesunde Seite.
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0: Der Venditti zum Radio Tirol Nachmittag und sofort informiert, wenn es passiert. Vorsicht auf der Mebo. Wir haben ein defektes Auto in Fahrtrichtung Meran. Kurz vor der 90er-Zone steht es rechts zwischen Terlan und Filbjan. Die Stelle ist sehr unübersichtlich. Achtung auf der Mebo. Defektes Auto in der 90er-Zone in Fahrtrichtung Meran.
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4: US-Präsident Trump greift Papst erneut verbal an. Garantiefonds für Vermieter, Regeln stehen noch nicht fest. Und es bleibt grau und nass heute. Ich bin Marlies Winkler, schönen Nachmittag.
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4: US-Präsident Trump wettert wieder gegen Papst Leo. Und zwar sagte Trump in einem Interview, der Papst bringe viele Katholiken und viele Menschen in Gefahr. Der Vatikan in Rom hält gegen diese Vorwürfe und sagt, Papst Leo predige Frieden. Der erneute verbale Angriff von Trump auf den Papst kommt nur kurz vor dem Besuch von US-Außenminister Rubio im Vatikan. Das Treffen soll wohl die Wogen etwas glätten. Nach dem Tod von Alex Marangon im Juli 2024 gibt es jetzt ein neues Gerichtsgutachten. Demnach soll der 25-Jährige in Treviso im Drogenrausch von einer Klostermauer runtergesprungen sein. Toxikologische Tests haben ergeben, dass der junge Mann zuvor Kokain und Ayahuasca konsumiert hatte. Die Gutachter gehen davon aus, dass er sich infolge einer heftigen psychotischen Krise vom Kloster 15 Meter in die Tiefe gestürzt hat. Die Drogen hatte der junge Mann bei einem sogenannten Reinigungsritual eingenommen. Gegen die kolumbianischen Organisatoren wird nun ermittelt. Der 25-Jährige stammt aus Venedig, hat in Südtirol gelebt und am Kalterer See als Kellner gearbeitet. In Brixen gibt es einen privaten Garantiefonds für Vermieter. Auf Landesebene lässt dieser Garantiefonds hingegen noch auf sich warten. Aktuell wird noch an den genauen Regeln gearbeitet. Was allerdings jetzt schon klar ist, der Fonds wird nicht einspringen, wenn jemand quasi böswillig die Situation ausnutzt und nicht zahlt, weil er weiß, dass man ihn aus der Wohnung auch dann nicht mehr hinausbekommt, sondern der Fonds wird nur einspringen, wenn ein Mieter unverschuldet in Not gerät und deswegen seine Miete nicht mehr zahlen kann. Das sagt Alexander Bankeri vom Mieterschutzverein.
5: Krankheit oder er verliert seine Arbeit oder er ist Invalide und hat somit starke Einbußen beim Einkommen und kann nicht mehr die Miete bezahlen.
4: Derzeit wird auch noch darüber verhandelt, woher das Geld für den Garantiefonds kommt. Einen Teil wird die öffentliche Hand bereitstellen, ob auch die Vermieter einzahlen müssen, ist noch unklar. Ein 50-Jähriger soll bei einem Fest in Farn in der Zone Wasserschöpfe eine junge Frau belästigt haben. Eine der Organisatorinnen hatte den Notruf verständigt. Die Carabinieri sind eingeschritten und haben den Mann aus Brixen identifiziert. Vor Ort haben die Beamten weitere Besucher kontrolliert, auch einen Bekannten des mutmaßlichen Täters. Dieser hatte ein 20 cm langes Klappmesser bei sich. Er ist wegen unerlaubten Waffenbesitzes angezeigt worden. Wohnbaulandesrätin Uli Meier ist weiterhin gegen eine Obdachlosenunterkunft im ehemaligen Hotel Schwefelbad in Bozen-Moritzing. Bozen brauche dringend leistbaren Wohnraum für Arbeitnehmer, sagt Meier. Das Land habe schon klare Vorstellungen. Es entstehe ein gemeinnütziges Mietwohnhaus für Arbeitnehmer, die in Bozen arbeiten. Die Landesrätin tritt damit Forderungen entgegen, im Hotel Schwefelbad eine Obdachlosenunterkunft einzurichten. Ja, und heute und morgen bleibt es im ganzen Land grau und nass. Alles weitere zum Wetter hören Sie gleich.
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12: Ja, dieser Mai-Regen lässt so schnell nicht locker. Wie wenn Dogler.
13: Ein paar Regenschauer ziehen jetzt durchs Eisacktal und ein paar neue sind schon wieder im Unterland unterwegs. In Radein zum Beispiel bei 6 Grad, in Franzensweste hat es 12, in St. Valentin auf der Heide 9 und in Antholz 11 Grad. Ganz knapp könnten sich noch die 19 Grad im Etschtal ausgehen. Der morgige Mittwoch wird noch einen dicken drüber. Da sind dann auch etwas größere Regenmengen dabei als heute. Teilweise bis zu 20 Liter Regen pro Quadratmeter. Im Vergleich dazu liegt bis jetzt die größte Menge bei 3 Litern in Radein.
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13: Bitte weiter Vorsicht auf der Mebo Richtung Meran zwischen Darlan und Filpian. Vor der 90er-Zone steht ein weißer Lieferwagendefekt in der Kurve. Wir haben die Einsatzkräfte informiert. Weiter auf der Brenner-Autobahn ist einiges los. Im LKW staut es nordwärts von Klausen bis zum Brenner immer wieder. Das bremst auch Sie im Auto ein, im Baustellenbereich zwischen Brennerbad und der Lurgbrücke. Weiter auf der Finchgauer Staatsstraße zwischen Chars und Kastelwell in beiden Fahrtrichtungen staut es kurz an der Baustelle beim Kastelweller Umfahrungstunnel. Kommen Sie sicher ans Ziel.
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14: Großes Theater haben wir für Sie zwischen Gesellschaft, Internet, Promis. Peter Schaum und sein Stück zu 30 Jahre Carambolage in Bozen. Wir dürfen gleich reinhören und Sie hören einfach gleich mit.

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1: Don't worry, be happy, Bobby McFerrin hier auf Radio Tirol. Die Beach Boys gleich mit dabei, trotzen gleich dem Mairegen. Schönen Nachmittag von mir, Deborah Sparber. Schauspieler, Autor Peter Schorn reflektiert über unsere Welt und hat es niedergeschrieben als Theaterstück. Auwatzen sehen wir in der Carambolage.
2: Die Idee war, was haben eigentlich so die digitale Welt und die reale Welt gemeinsam oder wie beeinflussen die sich gegenseitig? Es geht um 30 Jahre Carambolage und ungefähr vor 30 Jahren hat es auch so angefangen, dass das Internet bei uns im Alltag umkimmt.
1: Ja, ein gewisser Anton Alighieri, der reist umher wie Dante, aber eben nicht durch die Höllenkreise, sondern durchs Internet und dabei trifft er auf so einiges und einige.
2: Wir haben ganz viele verschiedene Figuren und auch Persönlichkeiten aus Politik und Gesellschaft, jetzt verraten wir noch nicht welche, und wie das alles zusammenhängt, das ganz Große mit dem ganz kleinen Lokalen, das hat mich interessiert.
1: Fünf Schauspieler spielen insgesamt 35 Charaktere und das wird richtig toll.
2: Ich glaube, es ist wirklich zu lachen und wirklich lustig und auch leicht an vielen Stellen. Und trotzdem steckt dahinter ja etwas Deepes oder schon wichtige Fragen über die Welt. Und wie kann es sein, dass zum Beispiel, obwohl Informationen allem zugänglicher geworden sind durchs Internet, die Fakten eigentlich allem mehr in den Hintergrund getreten sind?
1: Ja, 30 Jahre Carambolage und der Beitrag von Peter Schorn mit seinem Stück Auwatzen. Viele Tickets sind schon weg für die Carambolage. Die Aufführungen laufen, also am besten ganz, ganz schnell sein, wenn Sie nächste Woche das Stück noch sehen möchten.
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1: Ja, kurz nach 16:30 schön langsam geht's los mit dem Feierabendverkehr. Wie findet Dockler?
2: In Brixen zum Beispiel überlastet ist die Hauptachse zwischen Nordantestraße und der Alpini-Straße oder in Bozen bei Griers. Auf der Mebo, da steht noch immer ein defekter Lieferwagen Richtung Meran, kurz vor der 90er-Zone zwischen Derlan und Filpian. Die Polizei ist unterwegs. Und auf der Brenner Autobahn Richtung Norden staut's für Lkw zwischen Brixen und dem Brenner.
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2: Die Temperaturen durch den Regen richtig gedrückt heute. In Völlers zum Beispiel hat's 5 Grad, in Hintermachtel 8, in Völs am Schlern 11 und in Neustift 15 Grad. Noch bewegen wir uns etwas zweigeteilt, stellenweise hat es aufgehört mit dem Regen. Am meisten zieht er noch übers Bustertal. Bis zum Abend klingt der Regen überall ab. Mit morgen startet er dann mit neuer Energie. In Schüben zieht es immer wieder durch. Kaum eine Regenpause wird sich wohl bei den Finchkern ausgehen. Die Temperaturen dazu

0: Schwanken zwischen 13 und 18 Grad.
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0: Belinda Carlisle hier auf Radio Tirol. Andrea Berg, The Buggles gleich bei uns. Dieser Mai-Regen macht schön grün im Land. Bei uns aber halten sich die Regenmengen jetzt ein bisschen in Grenzen. Weiter südlich von uns aber schüttet es recht ordentlich. Vivian Dogler.
1: Rund um Genua und weiter Richtung Florenz, da wurden Unwetterwarnungen ausgeschrieben. Man rechnet mit 50 bis 100 Liter Regen in kürzester Zeit. Das kann auch zu Erdrutschen und Überschwemmungen führen. Wir hingegen bekommen nur einen kleinen Teil von den Mengen ab. Am nassesten wird es wohl morgen. Zwischen 5 und 20 Liter sind zu erwarten. Am meisten für die Burggräfler und die Finchgau.
0: Ja, und ab Donnerstag bekommt die Sonne langsam wieder mehr zu tun bei uns. Und dann sprießt sie das so richtig. Und das Gute auch, die Waldbrandgefahr, die ist jetzt schon zurückgegangen. Also Mairegen, weiter so.
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0: Video Killed the Radio Star, The Buggles hier auf Radio Tirol und sofort informiert, wenn es passiert. Ein Unfall ist in Brixen passiert, Vivian Torkler informiert.
1: In der Veneto-Straße, direkt nach der Ausfahrt von der Südumfahrung Richtung Bozen. Ein Lieferwagen und ein Auto sind hier zusammengefahren. Die Einsatzkräfte sind schon da und regeln den Verkehr. Es staut aber von allen Fachrichtungen kommend. Achtung, Unfall in Brixen in der Veneto-Straße, direkt nach der Ausfahrt von der Südumfahrung Richtung Bozen.
0: Eine sichere Fahrt.
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0: sind auf dem sprungenden Feierabend mit Radio Tirol. Hallo, ich bin Deborah Sparber. Strafen ausstellen ist ja gut und recht, aber bitte nicht übertreiben. Innichen geht auf die Barrikaden. Die neuen Ortspolizisten, die seien wohl zu hart, zu streng. Der Bürgermeister pfeift jetzt seine Polizisten zurück. Klaus Reiner sagt, zwei neue Beamte haben einfach zum Beispiel an falschen Orten geblitzt.
1: Es hat Geschwindigkeitskontrollen gegeben, aber das außerhalb von den Ortschaften, zwischen den Ortschaften. Oder es hat Kontrollen gegeben im Grenzbereich. Und dort haben wir als Bürgermeister eigentlich schon mitgeteilt, dass wir außerhalb der Ortschaften eigentlich nichts zu suchen haben. Wir haben innerörtlich genug zu tun.
0: Ja, die Ortspolizei sollte ja auch mehr vorbeugend arbeiten. Es muss nicht immer eine Strafe sein, man kann ja auch miteinander reden.
1: Wir haben gesagt, es genügt auch, wenn man die Leute anhält, ermahnt und dann weiterfahren lässt. Das muss halt immer sofort die Strafkeule herausgezogen werden.
0: Ja, wir sind auf jeden Fall gespannt, wie es in Innichen weitergeht. Wir halten ein Auge drauf und jetzt schauen wir Richtung Feierabend mit der schönsten Musik aller Zeiten, Michael Jackson, hier auf Radio Tirol, The Way You

0: Susi Quattro, she's in love with you. Bitte einpacken, wir gleich in den Feierabend startet. Wind und Regen sind nicht wirklich eine feine Kombi. Radio Tirol Wetteraussichten jetzt im Infopaket um 5.
1: Tod von Alex Marangon, neues Gerichtsgutachten veröffentlicht. Garantiefonds für Vermieter, Hauseigentümer bleiben skeptisch. Und auch morgen gibt es wieder Wolken und Regen. Ich bin Marlies Winkler, schönen Nachmittag.
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1: Nach dem Tod von Alex Marangon im Juli 2024 gibt es jetzt ein neues Gerichtsgutachten. Demnach soll der 25-Jährige in Treviso im Drogenrausch von einer Klostermauer gesprungen sein. Tests haben ergeben, dass er zuvor Kokain und Ayahuasca konsumiert hatte. Dann soll er sich wegen einer psychotischen Krise vom Kloster 15 Meter in die Tiefe gestürzt haben. Der junge Mann hatte auf dem Kloster an einem sogenannten Reinigungsritual teilgenommen. Gegen die Organisatoren wird nun ermittelt. Der 25-Jährige hatte am Kalterer See als Kellner gearbeitet. Ein Garantiefonds soll Vermietern die Sorge nehmen, dass Mieter womöglich nicht zahlen oder die Wohnung beschädigt hinterlassen. Vor knapp einem Jahr hat der Landtag beschlossen, dass so ein Fonds eingerichtet werden soll. Er würde allerdings nicht für Mietnomaden gelten, die ihre Miete bewusst nicht zahlen, sondern der Fonds würde nur einspringen, wenn ein Mieter unverschuldet in Not gerät. Christoph Brandt vom Verband der Hauseigentümer sagt, die Idee eines Garantiefonds klinge auf den ersten Blick gut, habe bei konkreter Betrachtung aber wohl nur wenig Wirkung.
3: Wir haben erst kürzlich beim Landesgericht nachgefragt und eigentlich fallen in diesem Bereich verschwindend wenig Räumungsklagen ein. Deshalb wäre es ein Tropfen auf den heißen Stein und würde jetzt das Wohnungsproblem nicht unbedingt lösen.
1: Ein Knackpunkt ist außerdem die Frage, woher das Geld für den Garantiefonds kommen soll. Es wird noch verhandelt, ob auch Vermieter dort einzahlen müssen. Über die tödliche Krankheit, die auf einem Kreuzfahrtschiff im Atlantik ausgebrochen ist, sind nun mehr Details bekannt. Es handelt sich dabei um das Hantavirus und die Weltgesundheitsorganisation WHO geht davon aus, dass die Infektion an Bord von Mensch zu Mensch übertragen wurde. Das ist laut der WHO selten. Der Erreger werde in der Regel über Ausscheidungen von Nagetieren übertragen. Bisher sind 3 Passagiere daran gestorben, ein niederländisches Paar und ein Deutscher. US-Präsident Trump wettert wieder gegen Papst Leo. Und zwar sagte Trump in einem Interview, der Papst bringe viele Katholiken und viele Menschen in Gefahr. Der Vatikan in Rom hält gegen diese Vorwürfe und sagt, Papst Leo predige Frieden. Der erneute verbale Angriff von Trump auf den Papst kommt nur kurz vor dem Besuch von US-Außenminister Rubio im Vatikan. Das Treffen soll wohl die Wogen etwas glätten. Wir schauen zurück nach Südtirol. Hierzulande haben einige Oberschülerinnen und Schüler heute besonderen Besuch bekommen. Ein junges Reh hat sich in den Innenhof des Wislitz in der Bozner Fagenstraße verirrt. Es war während der Unterrichtspause von den Hängen der Gunschnerpromenade heruntergekommen und einige Schüler haben es gefilmt. Wenig später ist das Reh dann wieder in den Wald zurückgekehrt. Und heute und morgen bleibt es im ganzen Land grau und nass. Alles Weitere zum Wetter hören Sie gleich.
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7: Es ist ja fast ein April-Dienstag, wie der sich da gerade verhält. Vivian Dogler.
8: Nicht nur Regen, auch noch Wind. Das macht eine unfeine Kombi. Im Eisacktal und Bustertal. Und auch im Finchgau, da hat es aber schon aufgetrocknet. Dazu ein bisschen blauer Himmel, der sich in Grauen zeigt, bei 8 Grad. Sterzingmelle 10, Kienz 13 und St. Pauls 16 Grad. Großteils hört es am Abend auf, am morgigen Mittwoch geht es dann schon wieder weiter. Am meisten Regen kommt zusammen im Finchgau, Altstadt und Burghafen an. Und die Höchstwerte bleiben weiter eher nieder, bei maximal 13 bis 18 Grad.
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8: Jetzt ist mehr Zeit einzuplanen in Brixen. Ein Unfall ist passiert direkt an der Ausfahrt der Umfahrung Richtung Bozen. Die Karabiniere Brixen sind schon da, der Lieferwagen und das Auto blockieren aber eine Fahrspur. Es staut bis in die Umfahrung zurück und auf der Hauptachse von der Dante-Straße bis zur Veneto-Straße. Auch von Klausen kommen Stauts ab der Mach. Dann auch noch die Baustelle auf der Rickerdalbrücke. Da kommt jetzt im Feierabendverkehr zu Staus, vor allem in Fahrtrichtung Brixen. Da stehen sie kurz nach dem Lanz und auch von Fahren kommend auf der Brennerstraße. Mebo Richtung Bozen. Am besten etwas mehr Zeit einplanen, auch morgen früh. Die Baustelle sorgt für Staus, auch jetzt in Fahrtrichtung Bozen zwischen Eppan und Bozen Süd. Auf der Brennerautobahn noch immer Lkw-Stau nordwärts zwischen Klausen und dem Brenner abschnittsweise. Wir wünschen viel Geduld und eine sichere Fahrt.
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7: Ach, schon langsam wird's ernst. Matura steht an, die paar Wochen noch. Cooles Matura-Projekt von einer jungen Finchkerin. Sie zeigte, was sie kulinarisch drauf hat und warum sich die Kids besonders darüber freuen dürfen. Es klingt sehr, sehr spannend bei uns in 10 Minuten. Wir schauen da rein in dieses besondere Matura-Projekt.

0: Perché ti amo, i ricchi e poveri. Zum Radio Tirol Feierabend gleich Rose Lawrence. Neil Diamond ist auch mit dabei. Ein Hallo von mir, Deborah Sparber. Ja, das letzte Oberschuljahr, die Matura, ein neues Leben. Das startet, die Uni wartet oder die Arbeit, eine Lehre. Aber noch ist es richtig spannend für alle Maturanten, die vielen Matura-Projekte, die Ideen, die dahinter stecken, die oft sehr, sehr genial sind. Laura Batscheider aus Schluderns zum Beispiel und ihr Matura-Projekt. Laura, hoi.
1: Hallo.
0: Du besuchst die Hauswirtschaftsschule in Korch und fürs finale Jahr hast du jetzt einen speziellen tollen Abend organisiert, ein besonderes Abendessen für das Fach Projektmanagement. Genannt hast du den Abend Honigdinner, kulinarische Genussmomente?
1: Meine Passionen waren allem schon das Kochen und Imkern, habe ich von meinem Tata und von meinem Onkel gelernt. Und jetzt bin ich seit 3 Jahren stolze Imkerin mit zwei miteinander. Und auch nicht mehr gedacht, das irgendwie zu kombinieren. Und auch bin ich eben auf den gekommen.
0: Cool. 4-Gänge-Menü, gell? 49 Gäste waren geladen, sind auch gekommen. Ein bisschen stolz darfst du schon sein.
1: Ja, ich bin selber eigentlich ganz überrascht gewesen, dass das so gut auch angekommen ist. Die Nachfrage ist da gewesen, das nur einmal zu machen. Und ich denke, mit 18 Jahren, wenn man sein Herz, das ist einfach super, ja. 961 Euro sind bis zum Schluss zusammengekommen. Das, was ich auch der Jugendgruppe von Schluderns gegeben habe, ich bin auch Leiterin selben. Und die Seil macht einfach ein Kinderprogramm unter der Woche.
0: Mega, mega, mega. Wir ziehen den Hut. Ja, und du Laura, wenn wir kurz weiterschauen, mal auf dich bezogen, Matura, wie geht's dir?
1: Ja, mal noch schon gut. Ende Mai wird es noch wieder ein bisschen stressiger werden, aber ich denke, sicher kein großes Problem.
0: Super. Also, alles Gute natürlich allen Maturanten im Land, wird schon schief gehen.
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2: Um kurz nach 17:30, ja, der Unfall in Brixen, da bei der Umfahrung, jetzt die Nachwehen, sage ich mal, das staut drumherum. Vivian Dorgler mit einem Update.
3: Mittlerweile zieht sich die Staukolonne von der Brenner Straße in Fahren bis in die Venedostraße durch die Umfahrung von Fahren kommend und Richtung Brixen ab der Autobahnauffahrt Brixen Industriezone. Auch die Nebenstraßen sind überlastet, ausweichen geht deshalb nur schwer. Wie uns die Karabiniere Brixen mitteilen, wird noch die Unfallaufnahme gemacht, dann geht's wieder weiter. Der Lieferwagen und das Auto stehen kurz nach der Ausfahrt der Südumfahrung Höhe Embreis. An der Autobahnausfahrt Brixen fahren Richtung Bussertal staut's jetzt auch wegen Asphaltierungsarbeiten auf der Rickertalbrücke. Auch in Fachrichtung Brixen staut's zurück bis zum Lanz. Weiter nach Bozen, da überlastet wie üblich die Eisack-Uferstraße und die Überätscherstraße. Und auf der Mebo an beiden Baustellen, einmal Richtung Meran kurz vor der Ausfahrt Meran Zentrum und Richtung Bozen vor Bozen Süd, geht's bis Donnerstag zwischen der Ausfahrt Industriezone und Bozen Süd nur einspurig weiter. Planen Sie auch morgen früh vom Burggrafenamt und Überetsch kommend am besten 30 Minuten mehr Fahrzeit ein.
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3: Grau im Finchgau jetzt in der Sonne und auch in Malz hat's aufgelockert. Sonst lassen die Wolken kaum was durch. Tiefgrau sind sie in Rheinenthal-Forst, da hat's 7 Grad. In Kaltern-Oberplanitzing 14, in Jenesien 11 und in Schlanders 15 Grad. Vom trüben Abend geht's auch morgen in einen trüben Mittwoch rein. Den ganzen Tag über regnet's. Das meiste bekommen wohl die Südstaulagen ab. Zwischen 10 und 20 Liter können's rund um Meran, Bozen und im Finchgau werden. Dazu Temperaturen zwischen 13 und 18.

0: 18 Grad. Schönen Feierabend.
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0: Vincent Groß hier auf Radio Tirol. Ja, dann lassen wir es einfach mal gut sein für heute. Schönen Feierabend.
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3: 18 Uhr, die Nachrichten. Kritik an Gourmet-Hubschrauberflügen in Südtirol. Schotterabbau, Suche nach geeigneten Standorten im ganzen Land. Und morgen erwarten uns viele Wolken und Regen. Ich bin Marlies Winkler, schönen Abend.
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3: Private Flüge mit dem Hubschrauber nehmen zu. Immer mehr Luxushotels und auch Restaurants haben sogar eigene Landeplätze. Eines davon ist das Morizino. Gäste können sich mit dem Hubschrauber zum Essen und zum Skifahren zum Restaurant in Abtei einfliegen lassen. Es seien nicht viele, aber gute Gäste, sagt Morizino-Chef Alexander Krafonara.
4: Ich persönlich als Betreiber, als Wirtschaftsmensch sehe es positiv, sehe das auch als Ansporn dann für eine neue Kundschaft. Es muss es heutzutage schon geben, so ein Service, um einfach zeitgemäß zu arbeiten auch, ja.
3: Die Grünen wollen solchen Spaßflügen mit dem Hubschrauber einen Riegel vorschieben. Sie haben dazu einen Antrag im Landtag eingebracht, mit dem die Regierung in Rom aufgefordert wird, dem Land zu erlauben, strengere Gesetze zu erlassen. Denn derzeit haben Land und Gemeinden keine Handhabe. Die Genehmigung für die Hubschrauberlandeplätze wird von der Luftfahrtbehörde ENAC ausgestellt. Steinbrüche und Kiesgruben sorgen in Südtirol immer wieder für Diskussionen. Auch heute bei der Sondersitzung der Landesregierung in Auer. Daran teilgenommen haben die Bürgermeisterinnen und Bürgermeister des Bezirks Überetsch-Unterland. Wirtschaftslandesrat Marco Galateo sagt, er stehe in Kontakt mit dem Unternehmen, das in Auer und in Neumarkt Schotter abbaut und verarbeitet. Nun soll auf Landesebene geschaut werden, wo es geeignete Standorte für den Schotterabbau gibt. Landesrat Galateo sagt auch, dass es für Unternehmen, die sich nicht an die Regeln halten, künftig strengere Sanktionen geben soll. Über die tödliche Krankheit, die auf einem Kreuzfahrtschiff im Atlantik ausgebrochen ist, sind nun mehr Details bekannt. Es handelt sich dabei um das Hantavirus und die Weltgesundheitsorganisation WHO geht davon aus, dass die Infektion an Bord des Schiffes von Mensch zu Mensch übertragen wurde. Das ist laut der WHO selten. Der Erreger werde in der Regel über Ausscheidungen von Nagetieren übertragen. Bisher sind 3 Passagiere daran gestorben, und zwar ein niederländisches Paar und ein Deutscher. Wir schauen zurück nach Südtirol. Hierzulande haben einige Oberschülerinnen und Schüler heute besonderen Besuch bekommen. Ein junges Reh hat sich in den Innenhof des Wislitz in der Bozner Fagenstraße verirrt. Es war während der Unterrichtspause von den Hängen der Gunschnerpromenade heruntergekommen und einige Schüler haben das gefilmt. Wenig später ist das Reh dann wieder in den Wald zurückgekehrt. Und viele Wolken und etwas Regen erwarten uns auch morgen wieder. Alles Weitere zum Wetter hören Sie gleich.
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6: Also dieser Dienstag heute hat sowas viel von einem April-Dienstag, wie wir da klar.
7: Die letzten Regenwalschau, die sind jetzt noch in den Dolomiten über den Schleieren Richtung Rhön und Gardatal. Da hat sich dann so gut wie überall ausgeregnet. Dazu meldet Meran 16 Grad, Derend 9, Oberbozen 8 und Kurtatsch 15 Grad. Morgen geht's weiter mit dem Regen. Auch das ein oder andere Gewitter ist nicht ausgeschlossen. Zwischendurch kann es aber auch ganz kurz auflockern. Das alles bei 13 bis 18 Grad.
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7: In Brixen ist der Unfall in der Venedostraße geregelt. Das Auto und der Lieferwagen konnten weiterfahren. Jetzt fängt der Stau an, sich aufzulösen. Mit dem Feierabendverkehr kann es aber noch ein bisschen dauern. Auch an der Baustelle auf der Rickerdalbrücke fängt der Stau an der Autobahnausfahrt Brixen-Fahren an. Und sie stehen auch auf der Brennerstraße von Fahren kommend. Dann rund um Bozen. Vor der Mebo-Brücke Ebbern bis zur Meraner Kreuzung Stop and Go. Und auf der Mebo Richtung Bozen, von der Edschbrücke bis Bozen Süd. Wir empfehlen auch morgen früh mehr Zeit einzuplanen, wenn Sie unterwegs sind vom Burggrafenamt und über Edsch Richtung Bozen. Bis Donnerstag steht noch die Baustelle. Weiter Mebo Richtung Meran, da stockt es kurz vor der Auffahrt bei Sienich in der Max-Valier-Straße und an der Baustelle vor der Ausfahrt bei Meran-Zentrum. Auf der Brenner Autobahn, da staut es jetzt zwischen Bozen Süd und Bozen Nord in Fahrtrichtung Norden wegen Überlastung. Eine sichere Fahrt.
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6: Hallo ins Land. Luxus pur im Urlaub für Sie und für Ihren Vierbeiner. Und ganz was Besonderes. Und Sie werden staunen. Wir fahren dafür auch nicht weit. Nach Dorf Tirol geht's zum Luxushundehotel. Es wird ein mega Spaß gleich.

Die Seierlässe auf Radio Tirol und auf dem Heimweg. Kurz Halt machen bei der Pizzeria, was mitnehmen und dann schnell heim. 5:15 haben wir es. Elvis Presley hier auf Radio Tirol.

0: Christian Deiner hier auf Radio Tirol Musik, du lebst. Sein neuer Hit Frei mischt schon richtig gut mit in der Radio Tirol Schlagerparade mit mir, Deborah Sparber. Top 5 Platz hat er schon erreicht. Einen schönen Abend. Im Urlaub so richtig gut gehen lassen. Jetzt nicht nur wir lassen es uns gut gehen, auch für unsere Vierbeiner wollen wir natürlich das Beste. Und da haben wir das richtige Platzl. Und dafür fahren wir nicht weit. Wir fahren nach Dorftirol zu Elisabeth Brünster ins Hundehotel Meier am Ort. Was für ein Hotel. Unsere Redakteurin Anna Schwimbacher staunt nicht schlecht.
1: Pudelnass und überglücklich. Was für ein schöner Tag, Elisabeth.
2: Jetzt sind wir auf dem Hundeteich gewesen, die Hunde haben geschwommen und jetzt geht's drauf zur Massage. Da werden sie richtig, richtig gut betreut von Peter. Der schaut, dass alles in Ordnung ist. Und danach kann man schön gemütlich nachtessen gehen.
1: Die Massage natürlich für die Hunde. Und das ist nicht das Einzige, was ihr anbietet.
2: Wir haben eine Hundedusche, wir haben einen Hundeplatz mit Geräten drauf, wir machen Aktivitäten rund um den Hund. Und dann haben wir Sachen wie Seminare, die Plauschwoche, Grooming, also wie man richtig Hund frisiert, Tellington Touch, allem rund um den Hund.
1: Der Hund ist überall dabei, auch jetzt gleich beim Abendessen. Und auch hier gilt, der Hund soll sich wohlfühlen. Nichts mit fixe Tischzuweisung.
2: Wir können das nicht machen, weil es nutzt nichts, weil wir uns den Kopf zerbrechen, wer wo zu sitzen hat. Und der Herr Müller neben der Frau Meier auch sehr glücklich ist und die Hunde schaffen es gar nicht. Deswegen müssen Sie sich die Tische schon so aussuchen, dass auch die Nachbarschaft passt. Und das geht aber super. Das funktioniert.
1: Und das Nonplusultra, es gibt sogar eine eigene Menükarte für die Hunde mit ganz vielen leckeren Würstchen drauf.
0: Da bekommt der Spruch, was für ein Hundeleben, ja eine ganz neue Bedeutung. Schauen Sie mal rein, wir haben ein cooles Video gedreht vom Hundehotel in Dorftirol auf unseren Socials.
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1: Um kurz nach 6:30, wir schauen auf die Brenner Autobahn. Der LKW-Stau zieht sich heute ja schon durch den ganzen Tag. Vivian Dogler.
2: Wie uns Radio Tirol-Hörer melden, kommt zu Wartezeiten auf der Auffahrt Bozen Süd Richtung Brenner, da die LKW eine Fahrspur blockieren. Sonst auf den Startstraßen, da passt's wieder. Eine gute Fahrt.
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2: Geregnet hat's, aber teilweise kaum der Rede wert. Zum Beispiel im Finchgau ist so gut wie nichts zusammengekommen. Am meisten war es in Ulten, Radein und Völz am Schlern mit 3 Liter Regen pro Quadratmeter. Morgen dreht's ein bisschen um, da bekommt der Finchgau fast am meisten ab. In der Früh startet's schon, da streift uns dann eine Regenfront nach der anderen. Die Höchstwerte dazu liegen bei 13 bis 18 Grad. Jetzt messen wir in Hintermachtel 6 Grad. In Pfundos 9, in

0: Radio Lindenberg zum Radio Tirol Feierabend. Ja, und der Mai hat schon richtig gut losgelegt. Ein bisschen Wasser für die alpinen Heilkräuter braucht's, meint unser Radiodoc Christian Tuile heute Vormittag. Großer Auftakt zum Mai-Thema, eben alpine Heilkräuter. Arnika, Meisterwurz, Frauenmantel, um nur einige Heilpflanzen aus dem alpinen Raum zu nennen. Jetzt im Mai lernen wir ganz viele davon kennen. Ja, und in unseren Bergen wächst da ganz, ganz viel und vor allem ein starkes Antibiotikum. Christian Tuile heute.
1: Ja, und das ist die Meisterwurz. Und sie hat eben diese starke antibiotische Wirkung nicht umsonst. Sie wächst immer dort, wo in den Bergen sozusagen das Schmelzwasser läuft und ist dem ausgesetzt, und die meisten Pflanzen würden da sofort dahin faulen. Nicht so die Meisterwurz, die hat eben Inhaltsstoffe, die ganz stark antibakteriell wirken, und dadurch kann sie sich wehren vor diesen Fäulnisbakterien. Und wenn wir die uns zunutze machen, dann haben wir ein sehr starkes, natürliches Antibiotikum, das auch bei verschiedenen Krankheiten, Erkältungen natürlich extrem wirksam sein kann.
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Mann, ist zur Zeit, du Menschen. Simply Red hier auf Radio Tirol. Einen schönen Abend von mir, Deborah Sparber. Heimkommen und gleich schon die Wolldecke raussuchen für die Couch. Es wird ein kuscheliger Abend. Genießen Sie es und morgen sind Sie natürlich bestens mit uns geweckt. Punkt 6 der Radio Tirol Wecker. Schönen Dienstag noch.

0: 19 Uhr.
1: EU-Kommissar spricht von schwerster Energiekrise aller Zeiten. Grüne wollen Spaßflügen mit Hubschraubern den Riegel vorschieben. Und auch morgen bleibt es grau und nass. Ich bin Marlies Winkler. Schönen Dienstagabend.
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1: Die Welt befindet sich in der wohl schwersten Energiekrise aller Zeiten. Das sagt der Energiekommissar der EU. Seit Ausbruch des Konflikts im Nahen Osten hätten die EU-Mitgliedstaaten bereits über 30 Milliarden Euro mehr für Energieimporte ausgegeben, ohne dafür zusätzliche Lieferungen zu erhalten. Der Energiekommissar sagt weiter, nach Ende des Iran-Krieges werde es noch Jahre dauern, bis die Gasproduktion in der Region wieder normal laufe. Die EU bereite sich auch auf mögliche Versorgungsengpässe vor, besonders beim Flugkraftstoff. Mit dem Hubschrauber zum Restaurant oder zum Skifahren, solche Spaßflüge nehmen in Südtirol zu. Immer mehr Luxushotels haben sogar eigene Landeplätze. Die Genehmigung dafür wird von der Luftfahrtbehörde ENAG ausgestellt. Die Gemeinden und das Land können kaum was dagegen unternehmen. Die Grünen wollen das mit einem Antrag im Landtag ändern, sagt Brigitte Foppa.
2: Deshalb ist unsere Aufforderung, dass die Landesregierung hier soll mit dem Staat verhandeln, dass hier strengere Grenzen gesetzt werden, dass das Land selbst was tun kann. Wir sind ein sensibles Berggebiet, wir haben eine fragile Berglandschaft, wir haben eine Landwirtschaft, die das nicht brauchen kann, eine Tierwelt und auch einen Tourismus, der das großteils nicht braucht und nicht verträgt.
1: Über den Antrag der Grünen wird voraussichtlich morgen im Landtag abgestimmt. Die Waffenruhe im Iran-Krieg steht wieder auf der Kippe. Der Streit über die blockierte Straße von Hormuz spitzt sich weiter zu. US-Präsident Trump hat dem Iran wieder mit Vernichtung gedroht. Der Iran hatte zuvor Ölanlagen in den Vereinten Arabischen Emiraten angegriffen. Der US-Verteidigungsminister behauptet, die Waffenruhe sei noch aufrecht. Mit den Einzelheiten aus den USA, Tina Eck.
3: Man müsse zwischen den Missionen unterscheiden, erklärte der US-Verteidigungsminister. Die Befreiung des Schifffahrtsverkehrs in der Straße von Hormuz sei die Operation Freiheit und die habe nichts mit der Operation Gewaltiger Zorn, also dem Krieg gegen den Iran wegen des Nuklearprogramms, zu tun. Man suche keinen Konflikt, versicherte der Pentagon-Chef, aber man könne dem Iran nicht erlauben, Schiffe von unbeteiligten Ländern von der Durchfahrt der Meerenge abzuhalten. Die Waffenruhe gilt seit rund einem Monat, wackelt im Moment aber sehr.
1: Steinbrüche und Kiesgruben sorgen in Südtirol immer wieder für Diskussionen. Auch heute bei der Sondersitzung der Landesregierung in Auer. Daran teilgenommen haben die Bürgermeisterinnen und Bürgermeister des Bezirks Überetsch-Unterland. Wirtschaftslandesrat Marco Galateo sagt, er stehe in Kontakt mit dem Unternehmen, das in Auer und in Neumarkt Schotter abbaut und verarbeitet. Nun soll auf Landesebene geschaut werden, wo es geeignete Standorte für den Schotterabbau gibt. Landesrat Galateo sagt auch, dass es für Unternehmen, die sich nicht an die Regeln halten, künftig strengere Sanktionen geben soll. Ja, und morgen begleiten uns wieder viele Wolken durch den Tag. Alles Weitere zum Wetter hören Sie gleich.
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12: Feinen Dienstag aus der Radio Tirol Service Redaktion. Ich bin Vivian Dochler und es ist 7:05. Ein paar Regenschirme werden jetzt doch noch aufgespannt. In Meranzen schauen wir an eine Regenwand jetzt. Ganz im Gegenteil, in der anderen Landeshälfte rund um den Reschen haben sich die Wolken aufgemacht und blauer Himmel schaut durch. Davon werden wir morgen nicht so viel zu sehen bekommen. Eine Regenwolke nach der anderen taucht auf und den ganzen Tag bleibt's dabei. Die Temperaturen liegen zwischen 13 und 18 Grad. Jetzt hat's in Barbian 14 Grad, in Flersch 11, in Laas 13 und in St. Magdalena in Xiers 8 Grad.
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12: Auf den Stadtstraßen kommen Sie gut weiter, auch auf der Brenner Autobahn passt's. Wir wünschen eine sichere Fahrt.
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